0: deutlich ab. Die Temperaturen sinken auf Werte zwischen 7 und 10 Grad. Regen ist nicht in Sicht. Im Tagesverlauf erwartet uns im Radio NWW-Land dann ein sehr freundlicher Sommertag. Die Sonne setzt sich überall gut durch, dazu bleibt es trocken. Die Temperaturen steigen auf 24 bis 25 Grad. Der Wind bleibt meist schwach und stört kaum. Samstag wird es deutlich wärmer. Dann erreichen die Werte rund 30 Grad. Dazu ziehen zeitweise Wolken durch, Regen spielt aber kaum eine Rolle. Am Sonntag wird das Wetter wechselhafter. Im Norden unserer Region bleibt es zunächst öfter trocken, im Süden ziehen dagegen häufiger Schauer durch, einzelne Gewitter sind möglich. Die Höchstwerte liegen dann zwischen 25 und 27 Grad. Montag geht es kühler weiter, bei etwa 21 Grad und weiteren Schauern.
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Genie, komm endlich. Komm. Tolles Wetter. Prima. 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Danke. 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Oh Mann. Dir gebe ich nochmal mein Auto. Und mein Schirm liegt natürlich hinten im Kofferraum. Herzlichen Dank. Lässt mich hier hängen vor dieser stinklangweiligen Schickimicki-Kneipe. Ich mach mich ewig zum Leo für dich. Das ist. Und wie ich dich kenne, fährst du wieder ohne Brille. Findest den Weg mal wieder nicht. Obwohl es deine Idee war, sich in dieser abartigen Gegend zu treffen. Oder triffst du vielleicht ihn? Oder trifft es dich oder mich? Oder.

Und nun die Kurznachrichten. Bonn. Beim Einparken in einer Parklücke verwechselte die 19-jährige Jeannie B. Gaspedale und Kupplung und fuhr rückwärts in die Halle einer landwirtschaftlichen Nutzfahrzeugausstellung. Beim Versuch, ihren Kleinwagen unter Kontrolle zu bringen, zerstörte sie drei mähdresche, 11 Traktoren und zahlreiche weitere landwirtschaftliche Nutzfahrzeuge. Personen kamen nicht zu Schaden. Am Fahrzeug der Jeannie B. entstand Totalschaden. Wien. Der 21-jährige Sänger Falco verklagt

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1: Viele Menschen in Deutschland haben den Eindruck, dass der Staat immer stärker in ihr Leben eingreift. In einer Allensbach-Umfrage sagten nahezu 2/3 der Befragten, die staatliche Regulierung nehme kontinuierlich zu. Vor 10 Jahren sah das noch knapp die Hälfte so. Gleichzeitig sprechen sich 58% dafür aus, dass Bürger wieder mehr Eigenverantwortung übernehmen sollten. Besonders bei Lebensarbeitszeit, Altersvorsorge und sozialen Medien wünscht sich eine Mehrheit weniger feste Vorgaben und mehr Wahlmöglichkeiten. Befragt wurden 1040 Menschen ab 16 Jahren. Die Investitionsinitiative Made for Germany bleibt offenbar weit hinter ihren eigenen Ankündigungen zurück. Eine Analyse des Leibniz-Zentrums für europäische Wirtschaftsforschung zeigt, dass die beteiligten Unternehmen im vergangenen Jahr rund 52 Milliarden Euro in Deutschland investierten. Um die zugesagten Summen bis 2028 zu erreichen, wären pro Jahr aber mehr als 270 Milliarden Euro nötig. Kritiker bemängeln weiter, dass unklar bleibt, wie viele der versprochenen Investitionen tatsächlich neu sind und wie viele ohnehin geplant waren. Auch Stellenabbau bei Mitgliedsunternehmen taucht in der Erfolgsbilanz der Initiative nicht auf. Die Bundesregierung plant trotzdem bereits einen neuen internationalen Investorengipfel in Berlin. Die Debatte über sogenannte Brandmauern in der Politik bekommt neuen Druck aus Sachsen. Ministerpräsident Michael Kretschmer fordert, mit allen zu reden, die gesprächsbereit seien, und warnt vor Ausgrenzen und Abkanzeln. Gleichzeitig bleibt er bei seiner Kritik an der AfD und wirft ihr vor, auf ein Scheitern der Regierung zu setzen. Kretschmer regiert in Sachsen mit der SPD in einer Minderheitsregierung und steht wegen der starken Umfragewerte der AfD unter wachsendem Druck. Von Bundeskanzler Friedrich Merz verlangt er mehr Tempo bei Reformen. Aus dem Osten kommt zudem Kritik, dass Landtagswahlkämpfe immer wieder von Personaldebatten aus Berlin überlagert würden. Ermittler haben die Zentrale der Deutschen Bank in Frankfurt durchsucht. Hintergrund sind frühere Geschäfte der inzwischen integrierten Postbank aus den Jahren 2008 bis 2010. Im Mittelpunkt steht der Verdacht der Steuerhinterziehung im Zusammenhang mit sogenannten Cum-Cum-Geschäften. Dabei wurden Aktien rund um den Dividendenstichtag so verschoben, dass Steuervorteile für ausländische Anleger entstanden. Der Schaden für den Fiskus wird insgesamt auf rund 28 Milliarden Euro geschätzt. Die Deutsche Bank betont, sie arbeite umfassend mit den Behörden zusammen. Im August treten mehrere neue Regeln in Kraft, die Verbraucher und Unternehmen betreffen. Das Recht auf Reparatur wird ausgeweitet, sodass Hersteller viele Geräte auch nach Ablauf der bisherigen Gewährleistungsfrist reparieren müssen. Wer ein fehlerhaftes Produkt innerhalb der Gewährleistung reparieren lässt, bekommt zudem 12 Monate zusätzliche Frist. Für neue Photovoltaikanlagen sinkt die Einspeisevergütung leicht. Bestehende Anlagen sind davon nicht betroffen. Unternehmen müssen bestimmte mit künstlicher Intelligenz erzeugte Inhalte künftig kennzeichnen. Außerdem startet der Rechtsanspruch auf Ganztagsbetreuung zunächst für Erstklässler, bevor er in den kommenden Jahren auf alle Grundschulkinder ausgeweitet wird.
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2: In der Nacht ist der Himmel oft klar oder nur locker bewölkt. Die Luft kühlt deutlich ab, die Temperaturen sinken auf Werte zwischen 7 und 10 Grad. Regen ist nicht in Sicht. Im Tagesverlauf erwartet uns im Radio NWW-Land dann ein sehr freundlicher Sommertag. Die Sonne setzt sich überall gut durch, dazu bleibt es trocken. Die Temperaturen steigen auf 24 bis 25 Grad. Der Wind bleibt meist schwach und stört kaum. Samstag wird es deutlich wärmer. Dann erreichen die Werte rund 30 Grad. Dazu ziehen zeitweise Wolken durch, Regen spielt aber kaum eine Rolle. Am Sonntag wird das Wetter wechselhafter. Im Norden unserer Region bleibt es zunächst öfter trocken, im Süden ziehen dagegen häufiger Schauer durch, einzelne Gewitter sind möglich. Die Höchstwerte liegen dann zwischen 25 und 27 Grad. Montag geht es kühler weiter, bei etwa 21 Grad und weiteren Schauern.
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1: Viele Menschen in Deutschland haben den Eindruck, dass der Staat immer stärker in ihr Leben eingreift. In einer Allensbach-Umfrage sagten nahezu 2/3 der Befragten, die staatliche Regulierung nehme kontinuierlich zu. Vor 10 Jahren sah das noch knapp die Hälfte so. Gleichzeitig sprechen sich 58% dafür aus, dass Bürger wieder mehr Eigenverantwortung übernehmen sollten. Besonders bei Lebensarbeitszeit, Altersvorsorge und sozialen Medien wünscht sich eine Mehrheit weniger feste Vorgaben und mehr Wahlmöglichkeiten. Befragt wurden 1040 Menschen ab 16 Jahren. Die Investitionsinitiative Made for Germany bleibt offenbar weit hinter ihren eigenen Ankündigungen zurück. Eine Analyse des Leibniz-Zentrums für europäische Wirtschaftsforschung zeigt, dass die beteiligten Unternehmen im vergangenen Jahr rund 52 Milliarden Euro in Deutschland investierten. Um die zugesagten Summen bis 2028 zu erreichen, wären pro Jahr aber mehr als 270 Milliarden Euro nötig. Kritiker bemängeln weiter, dass unklar bleibt, wie viele der versprochenen Investitionen tatsächlich neu sind und wie viele ohnehin geplant waren. Auch Stellenabbau bei Mitgliedsunternehmen taucht in der Erfolgsbilanz der Initiative nicht auf. Die Bundesregierung plant trotzdem bereits einen neuen internationalen Investorengipfel in Berlin. Die Debatte über sogenannte Brandmauern in der Politik bekommt neuen Druck aus Sachsen. Ministerpräsident Michael Kretschmer fordert, mit allen zu reden, die gesprächsbereit seien, und warnt vor Ausgrenzen und Abkanzeln. Gleichzeitig bleibt er bei seiner Kritik an der AfD und wirft ihr vor, auf ein Scheitern der Regierung zu setzen. Kretschmer regiert in Sachsen mit der SPD in einer Minderheitsregierung und steht wegen der starken Umfragewerte der AfD unter wachsendem Druck. Von Bundeskanzler Friedrich Merz verlangt er mehr Tempo bei Reformen. Aus dem Osten kommt zudem Kritik, dass Landtagswahlkämpfe immer wieder von Personaldebatten aus Berlin überlagert würden. Ermittler haben die Zentrale der Deutschen Bank in Frankfurt durchsucht. Hintergrund sind frühere Geschäfte der inzwischen integrierten Postbank aus den Jahren 2008 bis 2010. Im Mittelpunkt steht der Verdacht der Steuerhinterziehung im Zusammenhang mit sogenannten Cum-Cum-Geschäften. Dabei wurden Aktien rund um den Dividendenstichtag so verschoben, dass Steuervorteile für ausländische Anleger entstanden. Der Schaden für den Fiskus wird insgesamt auf rund 28 Milliarden Euro geschätzt. Die Deutsche Bank betont, sie arbeite umfassend mit den Behörden zusammen. Im August treten mehrere neue Regeln in Kraft, die Verbraucher und Unternehmen betreffen. Das Recht auf Reparatur wird ausgeweitet, sodass Hersteller viele Geräte auch nach Ablauf der bisherigen Gewährleistungsfrist reparieren müssen. Wer ein fehlerhaftes Produkt innerhalb der Gewährleistung reparieren lässt, bekommt zudem 12 Monate zusätzliche Frist. Für neue Photovoltaikanlagen sinkt die Einspeisevergütung leicht. Bestehende Anlagen sind davon nicht betroffen. Unternehmen müssen bestimmte mit künstlicher Intelligenz erzeugte Inhalte künftig kennzeichnen. Außerdem startet der Rechtsanspruch auf Ganztagsbetreuung zunächst für Erstklässler, bevor er in den kommenden Jahren auf alle Grundschulkinder ausgeweitet wird.
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2: In der Nacht ist der Himmel oft klar oder nur locker bewölkt. Die Luft kühlt deutlich ab, die Temperaturen sinken auf Werte zwischen 7 und 10 Grad. Regen ist nicht in Sicht. Im Tagesverlauf erwartet uns im Radio NWW-Land dann ein sehr freundlicher Sommertag. Die Sonne setzt sich überall gut durch, dazu bleibt es trocken. Die Temperaturen steigen auf 24 bis 25 Grad. Der Wind bleibt meist schwach und stört kaum. Samstag wird es deutlich wärmer. Dann erreichen die Werte rund 30 Grad. Dazu ziehen zeitweise Wolken durch, Regen spielt aber kaum eine Rolle. Am Sonntag wird das Wetter wechselhafter. Im Norden unserer Region bleibt es zunächst öfter trocken, im Süden ziehen dagegen häufiger Schauer durch, einzelne Gewitter sind möglich. Die Höchstwerte liegen dann zwischen 25 und 27 Grad. Montag geht es kühler weiter, bei etwa 21 Grad und weiteren Schauern.
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1: Viele Menschen in Deutschland haben den Eindruck, dass der Staat immer stärker in ihr Leben eingreift. In einer Allensbach-Umfrage sagten nahezu 2/3 der Befragten, die staatliche Regulierung nehme kontinuierlich zu. Vor 10 Jahren sah das noch knapp die Hälfte so. Gleichzeitig sprechen sich 58% dafür aus, dass Bürger wieder mehr Eigenverantwortung übernehmen sollten. Besonders bei Lebensarbeitszeit, Altersvorsorge und sozialen Medien wünscht sich eine Mehrheit weniger feste Vorgaben und mehr Wahlmöglichkeiten. Befragt wurden 1040 Menschen ab 16 Jahren. Die Investitionsinitiative Made for Germany bleibt offenbar weit hinter ihren eigenen Ankündigungen zurück. Eine Analyse des Leibniz-Zentrums für europäische Wirtschaftsforschung zeigt, dass die beteiligten Unternehmen im vergangenen Jahr rund 52 Milliarden Euro in Deutschland investierten. Um die zugesagten Summen bis 2028 zu erreichen, wären pro Jahr aber mehr als 270 Milliarden Euro nötig. Kritiker bemängeln weiter, dass unklar bleibt, wie viele der versprochenen Investitionen tatsächlich neu sind und wie viele ohnehin geplant waren. Auch Stellenabbau bei Mitgliedsunternehmen taucht in der Erfolgsbilanz der Initiative nicht auf. Die Bundesregierung plant trotzdem bereits einen neuen internationalen Investorengipfel in Berlin. Die Debatte über sogenannte Brandmauern in der Politik bekommt neuen Druck aus Sachsen. Ministerpräsident Michael Kretschmer fordert, mit allen zu reden, die gesprächsbereit seien, und warnt vor Ausgrenzen und Abkanzeln. Gleichzeitig bleibt er bei seiner Kritik an der AfD und wirft ihr vor, auf ein Scheitern der Regierung zu setzen. Kretschmer regiert in Sachsen mit der SPD in einer Minderheitsregierung und steht wegen der starken Umfragewerte der AfD unter wachsendem Druck. Von Bundeskanzler Friedrich Merz verlangt er mehr Tempo bei Reformen. Aus dem Osten kommt zudem Kritik, dass Landtagswahlkämpfe immer wieder von Personaldebatten aus Berlin überlagert würden. Ermittler haben die Zentrale der Deutschen Bank in Frankfurt durchsucht. Hintergrund sind frühere Geschäfte der inzwischen integrierten Postbank aus den Jahren 2008 bis 2010. Im Mittelpunkt steht der Verdacht der Steuerhinterziehung im Zusammenhang mit sogenannten Cum-Cum-Geschäften. Dabei wurden Aktien rund um den Dividendenstichtag so verschoben, dass Steuervorteile für ausländische Anleger entstanden. Der Schaden für den Fiskus wird insgesamt auf rund 28 Milliarden Euro geschätzt. Die Deutsche Bank betont, sie arbeite umfassend mit den Behörden zusammen. Im August treten mehrere neue Regeln in Kraft, die Verbraucher und Unternehmen betreffen. Das Recht auf Reparatur wird ausgeweitet, sodass Hersteller viele Geräte auch nach Ablauf der bisherigen Gewährleistungsfrist reparieren müssen. Wer ein fehlerhaftes Produkt innerhalb der Gewährleistung reparieren lässt, bekommt zudem 12 Monate zusätzliche Frist. Für neue Photovoltaikanlagen sinkt die Einspeisevergütung leicht. Bestehende Anlagen sind davon nicht betroffen. Unternehmen müssen bestimmte mit künstlicher Intelligenz erzeugte Inhalte künftig kennzeichnen. Außerdem startet der Rechtsanspruch auf Ganztagsbetreuung zunächst für Erstklässler, bevor er in den kommenden Jahren auf alle Grundschulkinder ausgeweitet wird.
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2: In der Nacht ist der Himmel oft klar oder nur locker bewölkt. Die Luft kühlt deutlich ab, die Temperaturen sinken auf Werte zwischen 7 und 10 Grad. Regen ist nicht in Sicht. Im Tagesverlauf erwartet uns im Radio NWW-Land dann ein sehr freundlicher Sommertag. Die Sonne setzt sich überall gut durch, dazu bleibt es trocken. Die Temperaturen steigen auf 24 bis 25 Grad. Der Wind bleibt meist schwach und stört kaum. Samstag wird es deutlich wärmer. Dann erreichen die Werte rund 30 Grad. Dazu ziehen zeitweise Wolken durch, Regen spielt aber kaum eine Rolle. Am Sonntag wird das Wetter wechselhafter. Im Norden unserer Region bleibt es zunächst öfter trocken, im Süden ziehen dagegen häufiger Schauer durch, einzelne Gewitter sind möglich. Die Höchstwerte liegen dann zwischen 25 und 27 Grad. Montag geht es kühler weiter, bei etwa 21 Grad und weiteren Schauern.
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1: Viele Menschen in Deutschland haben den Eindruck, dass der Staat immer stärker in ihr Leben eingreift. In einer Allensbach-Umfrage sagten nahezu 2/3 der Befragten, die staatliche Regulierung nehme kontinuierlich zu. Vor 10 Jahren sah das noch knapp die Hälfte so. Gleichzeitig sprechen sich 58% dafür aus, dass Bürger wieder mehr Eigenverantwortung übernehmen sollten. Besonders bei Lebensarbeitszeit, Altersvorsorge und sozialen Medien wünscht sich eine Mehrheit weniger feste Vorgaben und mehr Wahlmöglichkeiten. Befragt wurden 1040 Menschen ab 16 Jahren. Die Investitionsinitiative Made for Germany bleibt offenbar weit hinter ihren eigenen Ankündigungen zurück. Eine Analyse des Leibniz-Zentrums für europäische Wirtschaftsforschung zeigt, dass die beteiligten Unternehmen im vergangenen Jahr rund 52 Milliarden Euro in Deutschland investierten. Um die zugesagten Summen bis 2028 zu erreichen, wären pro Jahr aber mehr als 270 Milliarden Euro nötig. Kritiker bemängeln weiter, dass unklar bleibt, wie viele der versprochenen Investitionen tatsächlich neu sind und wie viele ohnehin geplant waren. Auch Stellenabbau bei Mitgliedsunternehmen taucht in der Erfolgsbilanz der Initiative nicht auf. Die Bundesregierung plant trotzdem bereits einen neuen internationalen Investorengipfel in Berlin. Die Debatte über sogenannte Brandmauern in der Politik bekommt neuen Druck aus Sachsen. Ministerpräsident Michael Kretschmer fordert, mit allen zu reden, die gesprächsbereit seien, und warnt vor Ausgrenzen und Abkanzeln. Gleichzeitig bleibt er bei seiner Kritik an der AfD und wirft ihr vor, auf ein Scheitern der Regierung zu setzen. Kretschmer regiert in Sachsen mit der SPD in einer Minderheitsregierung und steht wegen der starken Umfragewerte der AfD unter wachsendem Druck. Von Bundeskanzler Friedrich Merz verlangt er mehr Tempo bei Reformen. Aus dem Osten kommt zudem Kritik, dass Landtagswahlkämpfe immer wieder von Personaldebatten aus Berlin überlagert würden. Ermittler haben die Zentrale der Deutschen Bank in Frankfurt durchsucht. Hintergrund sind frühere Geschäfte der inzwischen integrierten Postbank aus den Jahren 2008 bis 2010. Im Mittelpunkt steht der Verdacht der Steuerhinterziehung im Zusammenhang mit sogenannten Cum-Cum-Geschäften. Dabei wurden Aktien rund um den Dividendenstichtag so verschoben, dass Steuervorteile für ausländische Anleger entstanden. Der Schaden für den Fiskus wird insgesamt auf rund 28 Milliarden Euro geschätzt. Die Deutsche Bank betont, sie arbeite umfassend mit den Behörden zusammen. Im August treten mehrere neue Regeln in Kraft, die Verbraucher und Unternehmen betreffen. Das Recht auf Reparatur wird ausgeweitet, sodass Hersteller viele Geräte auch nach Ablauf der bisherigen Gewährleistungsfrist reparieren müssen. Wer ein fehlerhaftes Produkt innerhalb der Gewährleistung reparieren lässt, bekommt zudem 12 Monate zusätzliche Frist. Für neue Photovoltaikanlagen sinkt die Einspeisevergütung leicht. Bestehende Anlagen sind davon nicht betroffen. Unternehmen müssen bestimmte mit künstlicher Intelligenz erzeugte Inhalte künftig kennzeichnen. Außerdem startet der Rechtsanspruch auf Ganztagsbetreuung zunächst für Erstklässler, bevor er in den kommenden Jahren auf alle Grundschulkinder ausgeweitet wird.
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2: Der Morgen startet im Radio NWW-Land frisch, aber sehr freundlich. Die Temperaturen liegen zunächst meist zwischen 7 und 10 Grad. Dazu zeigt sich viel Sonne und Regen ist weiterhin nicht in Sicht. Im weiteren Tagesverlauf bleibt es in der ganzen Region sonnig bis leicht bewölkt. Die Werte erreichen am Nachmittag 24 bis 25 Grad. Der Wind bleibt schwach. Damit wird es ein ruhiger und angenehmer Sommertag. Am Samstag legt die Temperatur deutlich zu, dann werden rund 30 Grad erreicht, zeitweise ziehen Wolkenfelder durch, es bleibt aber überwiegend trocken. Am Sonntag wird es unbeständiger. Im Norden des Sendegebiets sind noch längere trockene Abschnitte möglich, im Süden ziehen häufiger Schauer durch, örtlich auch mit Gewitter. Die Temperaturen gehen auf 25 bis 27 Grad zurück. Montag wird es kühler, mit etwa 21 Grad und weiteren Schauern.
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1: Viele Menschen in Deutschland haben den Eindruck, dass der Staat immer stärker in ihr Leben eingreift. In einer Allensbach-Umfrage sagten nahezu 2/3 der Befragten, die staatliche Regulierung nehme kontinuierlich zu. Vor 10 Jahren sah das noch knapp die Hälfte so. Gleichzeitig sprechen sich 58% dafür aus, dass Bürger wieder mehr Eigenverantwortung übernehmen sollten. Besonders bei Lebensarbeitszeit, Altersvorsorge und sozialen Medien wünscht sich eine Mehrheit weniger feste Vorgaben und mehr Wahlmöglichkeiten. Befragt wurden 1040 Menschen ab 16 Jahren. Die Investitionsinitiative Made for Germany bleibt offenbar weit hinter ihren eigenen Ankündigungen zurück. Eine Analyse des Leibniz-Zentrums für europäische Wirtschaftsforschung zeigt, dass die beteiligten Unternehmen im vergangenen Jahr rund 52 Milliarden Euro in Deutschland investierten. Um die zugesagten Summen bis 2028 zu erreichen, wären pro Jahr aber mehr als 270 Milliarden Euro nötig. Kritiker bemängeln weiter, dass unklar bleibt, wie viele der versprochenen Investitionen tatsächlich neu sind und wie viele ohnehin geplant waren. Auch Stellenabbau bei Mitgliedsunternehmen taucht in der Erfolgsbilanz der Initiative nicht auf. Die Bundesregierung plant trotzdem bereits einen neuen internationalen Investorengipfel in Berlin. Die Debatte über sogenannte Brandmauern in der Politik bekommt neuen Druck aus Sachsen. Ministerpräsident Michael Kretschmer fordert, mit allen zu reden, die gesprächsbereit seien, und warnt vor Ausgrenzen und Abkanzeln. Gleichzeitig bleibt er bei seiner Kritik an der AfD und wirft ihr vor, auf ein Scheitern der Regierung zu setzen. Kretschmer regiert in Sachsen mit der SPD in einer Minderheitsregierung und steht wegen der starken Umfragewerte der AfD unter wachsendem Druck. Von Bundeskanzler Friedrich Merz verlangt er mehr Tempo bei Reformen. Aus dem Osten kommt zudem Kritik, dass Landtagswahlkämpfe immer wieder von Personaldebatten aus Berlin überlagert würden. Ermittler haben die Zentrale der Deutschen Bank in Frankfurt durchsucht. Hintergrund sind frühere Geschäfte der inzwischen integrierten Postbank aus den Jahren 2008 bis 2010. Im Mittelpunkt steht der Verdacht der Steuerhinterziehung im Zusammenhang mit sogenannten Cum-Cum-Geschäften. Dabei wurden Aktien rund um den Dividendenstichtag so verschoben, dass Steuervorteile für ausländische Anleger entstanden. Der Schaden für den Fiskus wird insgesamt auf rund 28 Milliarden Euro geschätzt. Die Deutsche Bank betont, sie arbeite umfassend mit den Behörden zusammen. Im August treten mehrere neue Regeln in Kraft, die Verbraucher und Unternehmen betreffen. Das Recht auf Reparatur wird ausgeweitet, sodass Hersteller viele Geräte auch nach Ablauf der bisherigen Gewährleistungsfrist reparieren müssen. Wer ein fehlerhaftes Produkt innerhalb der Gewährleistung reparieren lässt, bekommt zudem 12 Monate zusätzliche Frist. Für neue Photovoltaikanlagen sinkt die Einspeisevergütung leicht. Bestehende Anlagen sind davon nicht betroffen. Unternehmen müssen bestimmte mit künstlicher Intelligenz erzeugte Inhalte künftig kennzeichnen. Außerdem startet der Rechtsanspruch auf Ganztagsbetreuung zunächst für Erstklässler, bevor er in den kommenden Jahren auf alle Grundschulkinder ausgeweitet wird.
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2: Der Morgen startet im Radio NWW-Land frisch, aber sehr freundlich. Die Temperaturen liegen zunächst meist zwischen 7 und 10 Grad. Dazu zeigt sich viel Sonne und Regen ist weiterhin nicht in Sicht. Im weiteren Tagesverlauf bleibt es in der ganzen Region sonnig bis leicht bewölkt. Die Werte erreichen am Nachmittag 24 bis 25 Grad. Der Wind bleibt schwach. Damit wird es ein ruhiger und angenehmer Sommertag. Am Samstag legt die Temperatur deutlich zu, dann werden rund 30 Grad erreicht, zeitweise ziehen Wolkenfelder durch, es bleibt aber überwiegend trocken. Am Sonntag wird es unbeständiger. Im Norden des Sendegebiets sind noch längere trockene Abschnitte möglich, im Süden ziehen häufiger Schauer durch, örtlich auch mit Gewitter. Die Temperaturen gehen auf 25 bis 27 Grad zurück. Montag wird es kühler, mit etwa 21 Grad und weiteren Schauern.
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1: Viele Menschen in Deutschland haben den Eindruck, dass der Staat immer stärker in ihr Leben eingreift. In einer Allensbach-Umfrage sagten nahezu 2/3 der Befragten, die staatliche Regulierung nehme kontinuierlich zu. Vor 10 Jahren sah das noch knapp die Hälfte so. Gleichzeitig sprechen sich 58% dafür aus, dass Bürger wieder mehr Eigenverantwortung übernehmen sollten. Besonders bei Lebensarbeitszeit, Altersvorsorge und sozialen Medien wünscht sich eine Mehrheit weniger feste Vorgaben und mehr Wahlmöglichkeiten. Befragt wurden 1040 Menschen ab 16 Jahren. Die Investitionsinitiative Made for Germany bleibt offenbar weit hinter ihren eigenen Ankündigungen zurück. Eine Analyse des Leibniz-Zentrums für europäische Wirtschaftsforschung zeigt, dass die beteiligten Unternehmen im vergangenen Jahr rund 52 Milliarden Euro in Deutschland investierten. Um die zugesagten Summen bis 2028 zu erreichen, wären pro Jahr aber mehr als 270 Milliarden Euro nötig. Kritiker bemängeln weiter, dass unklar bleibt, wie viele der versprochenen Investitionen tatsächlich neu sind und wie viele ohnehin geplant waren. Auch Stellenabbau bei Mitgliedsunternehmen taucht in der Erfolgsbilanz der Initiative nicht auf. Die Bundesregierung plant trotzdem bereits einen neuen internationalen Investorengipfel in Berlin. Die Debatte über sogenannte Brandmauern in der Politik bekommt neuen Druck aus Sachsen. Ministerpräsident Michael Kretschmer fordert, mit allen zu reden, die gesprächsbereit seien, und warnt vor Ausgrenzen und Abkanzeln. Gleichzeitig bleibt er bei seiner Kritik an der AfD und wirft ihr vor, auf ein Scheitern der Regierung zu setzen. Kretschmer regiert in Sachsen mit der SPD in einer Minderheitsregierung und steht wegen der starken Umfragewerte der AfD unter wachsendem Druck. Von Bundeskanzler Friedrich Merz verlangt er mehr Tempo bei Reformen. Aus dem Osten kommt zudem Kritik, dass Landtagswahlkämpfe immer wieder von Personaldebatten aus Berlin überlagert würden. Ermittler haben die Zentrale der Deutschen Bank in Frankfurt durchsucht. Hintergrund sind frühere Geschäfte der inzwischen integrierten Postbank aus den Jahren 2008 bis 2010. Im Mittelpunkt steht der Verdacht der Steuerhinterziehung im Zusammenhang mit sogenannten Cum-Cum-Geschäften. Dabei wurden Aktien rund um den Dividendenstichtag so verschoben, dass Steuervorteile für ausländische Anleger entstanden. Der Schaden für den Fiskus wird insgesamt auf rund 28 Milliarden Euro geschätzt. Die Deutsche Bank betont, sie arbeite umfassend mit den Behörden zusammen. Im August treten mehrere neue Regeln in Kraft, die Verbraucher und Unternehmen betreffen. Das Recht auf Reparatur wird ausgeweitet, sodass Hersteller viele Geräte auch nach Ablauf der bisherigen Gewährleistungsfrist reparieren müssen. Wer ein fehlerhaftes Produkt innerhalb der Gewährleistung reparieren lässt, bekommt zudem 12 Monate zusätzliche Frist. Für neue Photovoltaikanlagen sinkt die Einspeisevergütung leicht. Bestehende Anlagen sind davon nicht betroffen. Unternehmen müssen bestimmte mit künstlicher Intelligenz erzeugte Inhalte künftig kennzeichnen. Außerdem startet der Rechtsanspruch auf Ganztagsbetreuung zunächst für Erstklässler, bevor er in den kommenden Jahren auf alle Grundschulkinder ausgeweitet wird.
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2: Der Morgen startet im Radio NWW-Land frisch, aber sehr freundlich. Die Temperaturen liegen zunächst meist zwischen 7 und 10 Grad. Dazu zeigt sich viel Sonne und Regen ist weiterhin nicht in Sicht. Im weiteren Tagesverlauf bleibt es in der ganzen Region sonnig bis leicht bewölkt. Die Werte erreichen am Nachmittag 24 bis 25 Grad. Der Wind bleibt schwach. Damit wird es ein ruhiger und angenehmer Sommertag. Am Samstag legt die Temperatur deutlich zu, dann werden rund 30 Grad erreicht, zeitweise ziehen Wolkenfelder durch, es bleibt aber überwiegend trocken. Am Sonntag wird es unbeständiger. Im Norden des Sendegebiets sind noch längere trockene Abschnitte möglich, im Süden ziehen häufiger Schauer durch, örtlich auch mit Gewitter. Die Temperaturen gehen auf 25 bis 27 Grad zurück. Montag wird es kühler, mit etwa 21 Grad und weiteren Schauern.
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2: Viele Menschen in Deutschland haben den Eindruck, dass der Staat immer stärker in ihr Leben eingreift. In einer Allensbach-Umfrage sagten nahezu 2/3 der Befragten, die staatliche Regulierung nehme kontinuierlich zu. Vor 10 Jahren sah das noch knapp die Hälfte so. Gleichzeitig sprechen sich 58% dafür aus, dass Bürger wieder mehr Eigenverantwortung übernehmen sollten. Besonders bei Lebensarbeitszeit, Altersvorsorge und sozialen Medien wünscht sich eine Mehrheit weniger feste Vorgaben und mehr Wahlmöglichkeiten. Befragt wurden 1040 Menschen ab 16 Jahren. Die Investitionsinitiative Made for Germany bleibt offenbar weit hinter ihren eigenen Ankündigungen zurück. Eine Analyse des Leibniz-Zentrums für europäische Wirtschaftsforschung zeigt, dass die beteiligten Unternehmen im vergangenen Jahr rund 52 Milliarden Euro in Deutschland investierten. Um die zugesagten Summen bis 2028 zu erreichen, wären pro Jahr aber mehr als 270 Milliarden Euro nötig. Kritiker bemängeln weiter, dass unklar bleibt, wie viele der versprochenen Investitionen tatsächlich neu sind und wie viele ohnehin geplant waren. Auch Stellenabbau bei Mitgliedsunternehmen taucht in der Erfolgsbilanz der Initiative nicht auf. Die Bundesregierung plant trotzdem bereits einen neuen internationalen Investorengipfel in Berlin. Die Debatte über sogenannte Brandmauern in der Politik bekommt neuen Druck aus Sachsen. Ministerpräsident Michael Kretschmer fordert, mit allen zu reden, die gesprächsbereit seien, und warnt vor Ausgrenzen und Abkanzeln. Gleichzeitig bleibt er bei seiner Kritik an der AfD und wirft ihr vor, auf ein Scheitern der Regierung zu setzen. Kretschmer regiert in Sachsen mit der SPD in einer Minderheitsregierung und steht wegen der starken Umfragewerte der AfD unter wachsendem Druck. Von Bundeskanzler Friedrich Merz verlangt er mehr Tempo bei Reformen. Aus dem Osten kommt zudem Kritik, dass Landtagswahlkämpfe immer wieder von Personaldebatten aus Berlin überlagert würden. Ermittler haben die Zentrale der Deutschen Bank in Frankfurt durchsucht. Hintergrund sind frühere Geschäfte der inzwischen integrierten Postbank aus den Jahren 2008 bis 2010. Im Mittelpunkt steht der Verdacht der Steuerhinterziehung im Zusammenhang mit sogenannten Cum-Cum-Geschäften. Dabei wurden Aktien rund um den Dividendenstichtag so verschoben, dass Steuervorteile für ausländische Anleger entstanden. Der Schaden für den Fiskus wird insgesamt auf rund 28 Milliarden Euro geschätzt. Die Deutsche Bank betont, sie arbeite umfassend mit den Behörden zusammen. Im August treten mehrere neue Regeln in Kraft, die Verbraucher und Unternehmen betreffen. Das Recht auf Reparatur wird ausgeweitet, sodass Hersteller viele Geräte auch nach Ablauf der bisherigen Gewährleistungsfrist reparieren müssen. Wer ein fehlerhaftes Produkt innerhalb der Gewährleistung reparieren lässt, bekommt zudem 12 Monate zusätzliche Frist. Für neue Photovoltaikanlagen sinkt die Einspeisevergütung leicht. Bestehende Anlagen sind davon nicht betroffen. Unternehmen müssen bestimmte mit künstlicher Intelligenz erzeugte Inhalte künftig kennzeichnen. Außerdem startet der Rechtsanspruch auf Ganztagsbetreuung zunächst für Erstklässler, bevor er in den kommenden Jahren auf alle Grundschulkinder ausgeweitet wird.
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3: Am Vormittag zeigt sich das Wetter bei uns von seiner freundlichen Seite. Die Sonne scheint verbreitet, dazu ziehen höchstens harmlose Wolken durch. Regen ist nicht in Sicht. Die Temperaturen steigen rasch an und erreichen am Nachmittag 24 bis 25 Grad. Der Wind bleibt schwach, dadurch fühlt sich der Tag angenehm sommerlich an. Auch der Abend bleibt trocken, später kühlt es wieder spürbar ab. Samstag wird deutlich heißer. Dann steigen die Werte auf rund 30 Grad. Dazu gibt es Sonne und zeitweise dichtere Wolken, aber kaum Regen. Am Sonntag stellt sich die Wetterlage um. Im Norden unserer Region bleibt es anfangs noch eher trocken. Im Süden ziehen dagegen häufiger Schauer durch. Auch Gewitter sind möglich. Die Höchstwerte liegen zwischen 25 und 27 Grad. Montag bleibt es wechselhaft und kühler bei etwa 21 Grad.
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1: Die Vereinigten Staaten verschärfen ihren Handelskurs und erheben seit heute Morgen neue Zölle gegen 60 Handelspartner. Betroffen sind auch Waren aus der Europäischen Union und damit aus Deutschland. Die Abgaben liegen je nach Handelspartner bei 10 oder 12,5% und ersetzen frühere globale Zölle, die rechtlich nur befristet möglich waren. Washington begründet die neue Maßnahme mit angeblich unzureichenden Schritten gegen Zwangsarbeit. Nach US-Angaben betreffen die Zölle fast alle Importe. Ausgenommen sind unter anderem Stahl, Aluminium sowie Öl und Gas. Für europäische Unternehmen könnte das den Handel mit den USA weiter verteuern und die ohnehin angespannte Weltwirtschaft zusätzlich belasten. In Berlin stehen offenbar größere personelle Veränderungen in der Bundesregierung bevor. Gesundheitsministerin Nina Wagen soll neue Chefin des Kanzleramts werden. Ihr bisheriges Ministerium soll CDU-Generalsekretär Carsten Linnemann übernehmen. Kanzler Friedrich Merz will die Entscheidung demnach heute bekannt geben. Offiziell bestätigt ist sie bisher nicht. Hintergrund ist auch der Wechsel von Thorsten Frey an die Spitze der Unionsfraktion im Bundestag. Zudem soll Verkehrsminister Patrick Schnieder wegen anhaltender Kritik an seiner Amtsführung abgelöst werden. In Deutschland wächst die Debatte über den Umgang der Politik mit Angehörigen von Opfern schwerer Gewaltverbrechen. Der Vater der 2023 bei Brokstedt getöteten Anne-Marie Kürath organisiert im September in Frankfurt eine Trauerwache für Opfer migrantischer Gewalt. Bundeskanzler CDU-Präsident Merz hat seine Teilnahme nach Angaben des Veranstalters abgesagt. Auch mehrere Ministerpräsidenten werden nicht teilnehmen. Kürath kritisiert, viele betroffene Familien fühlten sich von der Politik alleingelassen. Er fordert, vorhandene Gesetze konsequenter anzuwenden und die Sicherheit von Kindern stärker in den Mittelpunkt zu stellen. Die Veranstaltung auf dem Frankfurter Römerberg soll den Angehörigen eine öffentliche Stimme geben. Der Volkswagen-Konzern hat im zweiten Quartal erneut deutlich weniger verdient. Das Ergebnis nach Steuern sank im Vergleich zum Vorjahreszeitraum um knapp ein Drittel. Von April bis Juni blieb ein Gewinn von 1,54 Milliarden Euro nach 2,29 Milliarden Euro im Jahr zuvor. Europas größter Autobauer steht damit weiter unter wirtschaftlichem Druck. Belastend wirken unter anderem schwächere Geschäfte in wichtigen Märkten, hoher Kostendruck und der schwierige Umbau zur Elektromobilität. Für die deutsche Industrie ist der Rückgang ein weiteres Warnsignal. Knapp zwei Monate vor der Abgeordnetenhauswahl in Berlin sieht eine neue Umfrage die AfD erstmals auf Platz 1. Nach der INSA-Erhebung käme die Partei auf 19%. CDU und Linke folgen mit jeweils 18% knapp dahinter. Die Grünen liegen bei 16% und die SPD bei 13%. FDP und BSW würden mit jeweils 4% den Einzug ins Landesparlament verfehlen. Die Befragung wurde nach dem Rückzug von Kai Wegner als CDU-Spitzenkandidat durchgeführt. Neuer Spitzenkandidat ist Finanzsenator Stefan Evers. Wahlumfragen zeigen nur eine Momentaufnahme und sind keine Prognose für den Wahlausgang.
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1: Am Vormittag zeigt sich das Wetter bei uns von seiner freundlichen Seite. Die Sonne scheint verbreitet, dazu ziehen höchstens harmlose Wolken durch. Regen ist nicht in Sicht. Die Temperaturen steigen rasch an und erreichen am Nachmittag 24 bis 25 Grad. Der Wind bleibt schwach, dadurch fühlt sich der Tag angenehm sommerlich an. Auch der Abend bleibt trocken, später kühlt es wieder spürbar ab. Samstag wird deutlich heißer. Dann steigen die Werte auf rund 30 Grad. Dazu gibt es Sonne und zeitweise dichtere Wolken, aber kaum Regen. Am Sonntag stellt sich die Wetterlage um. Im Norden unserer Region bleibt es anfangs noch eher trocken. Im Süden ziehen dagegen häufiger Schauer durch. Auch Gewitter sind möglich. Die Höchstwerte liegen zwischen 25 und 27 Grad. Montag bleibt es wechselhaft und kühler bei etwa 21 Grad.
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1: In Wallerstein ist ein 15-jähriger Mopedfahrer vor der Polizei geflüchtet. Einer Streife war das Fahrzeug am Nachmittag in der Birkhausener Straße aufgefallen. Als die Beamten den Jugendlichen kontrollieren wollten, gab er Gas und fuhr schneller als erlaubt davon. Während der Flucht ignorierte er innerorts eine 30er-Zone und versuchte, sein Kennzeichen während der Fahrt abzudecken. Kurz darauf traf die Polizei ihn zu Hause an. Das Kleinkraftrad wurde sichergestellt. Gegen den Jugendlichen laufen mehrere Anzeigen. Die Stadt Augsburg will marode Schultoiletten künftig schneller sanieren. Im Bauausschuss sind neue Pläne vorgestellt worden, damit die Arbeiten zügiger vorankommen. In den Sommerferien sollen die Toiletten in insgesamt 8 Schulen erneuert werden. An der Kapellenmittelschule laufen die Arbeiten bereits. Die neue Stadtregierung will dafür künftig jedes Jahr 3 Millionen Euro bereitstellen. Damit soll der Sanierungsstau an den Augsburger Schulen Schritt für Schritt abgebaut werden. Am Augsburger Königsplatz sollen Radfahrende stärker auf die Gefahren im Gleisbereich aufmerksam gemacht werden. Die Stadtwerke setzen dafür große Bodenaufkleber ein. Sie weisen darauf hin, dass der Bereich der Gleise und des Haltestellendreiecks für Fahrräder gesperrt ist. Besonders riskant sind glatte Schienen und der tote Winkel der Straßenbahnen. Radfahrende sollen ihr Rad dort schieben und sichere Alternativwege nutzen, etwa am Köpark entlang. Die Aktion soll Unfälle vermeiden und für mehr Rücksicht im Verkehr sorgen. Familien mit kleinen Kindern in Nordschwaben müssen sich auf Änderungen beim bisherigen Kita-Zuschuss einstellen. Der Bayerische Landtag hat eine Reform beschlossen, die den bisherigen Zuschuss von 100 Euro verändert. In vielen Kommunen könnten dadurch die Elternbeiträge steigen. Auch in Augsburg ist noch offen, wie stark sich die neue Regelung auf die Gebühren auswirkt. Die Stadt will noch in diesem Monat mit den Kita-Trägern über die Folgen sprechen. Für Eltern bedeutet das zunächst weiter finanzielle Unsicherheit. Auf der B16 bei Donaumünster ist ein Motorradfahrer schwer verletzt worden. Der 63-jährige Mann prallte von hinten in einen stehenden Bestattungswagen. Dessen 18-jähriger Fahrer wollte auf Höhe einer Tankstelle nach links abbiegen und hatte deshalb angehalten. Der Motorradfahrer übersah das Fahrzeug und krachte in das Heck. Er kam zunächst in die Donau-Ries-Klinik und wurde später ins Uniklinikum Augsburg gebracht. Der Schaden wird auf rund 10.000 Euro geschätzt.
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1: Hallo.
2: Hallo.
1: Heute haben wir Freitag und wir haben trotzdem Fleisch, gell?
2: Ja, ist ja auch Grillwochenende.
1: Erstens das und zweitens mal muss man ja das, was wir heute sagen, nicht heute kochen, gell?
2: Das kommt noch dazu. Und selbst wenn man es tut, wie gesagt, eine schöne Grillparty am Freitagabend, dagegen kann keiner was haben.
1: Genau.
2: Reimt sich ja fast.
1: Und der, der heute kein Fleisch essen will, dann soll er es lassen.
2: Ja, wir haben ja gestern ein vegetarisches Grillrezept gehabt, soll er tauschen. Das ist gar kein Thema.
1: So schaut's aus.
2: Rinderhüftsteaks, da gibt's natürlich viele, sage ich mal, Zungen, die da mitreden wollen, ne? In Sachen Steak. Da gibt's ja jeder ist gefühlt irgendwie am Grill der Steak-Experte, habe ich das Gefühl. Also wenn ich irgendwie so den Leuten zuhöre, denke ich mir, okay, jeder weiß, wie man das perfekte Steak zubereitet. Mhm. Aber ich glaube, letzten Endes ist es sowieso im Sinne desjenigen, der es dann verkonsumiert, der es dann isst, wie es einem schmeckt, oder?
1: Ja, so schaut's aus. Kräuterbutter haben wir dazu und ein gegrillter Mais.
2: Genau, gegrillter Mais ist ja auch so ein Klassiker vom Barbecue.
1: Mhm.
2: Allerdings ist natürlich die Frage, kann man jetzt den Mais vielleicht so rösten, irgendwie fertig kaufen oder muss man unbedingt einen Kolben nehmen? Weil mit dem Kolben, ich persönlich finde, das ist eine ziemliche Fummelei. Ja, aber auch vom Grill mag das gehen.
1: Also. Ja, man kann den doch am Kolben lassen und dann
2: abbeißen. Ja, das geht. Ja, das kann man
1: so
2: auch.
1: So macht man doch das beim gegrillten Mais.
2: Das kann man auch, ja, sofern man nicht ganz etipetiert ist.
1: Nee, aber wenn man Maiskolben grillt, dann
2: stimmt,
1: bleibt doch das dran.
2: Stimmt, dann
1: isst man doch
2: schon.
1: So.
2: Nun ja, auf jeden Fall ist das wieder mal ein typischer Grillabend, so ganz rustikal. Ne?
1: Ja.
2: Ja.
1: Passt auch wieder Baguette dazu und schöner Salat.
2: Genau.
1: Ne? Alles Mögliche.
2: Und wir wünschen euch damit ein schönes Grillwochenende.
1: Jawohl, von mir auch und bis Montag.
2: Tschüss.
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1: Die Vereinigten Staaten verschärfen ihren Handelskurs und erheben seit heute Morgen neue Zölle gegen 60 Handelspartner. Betroffen sind auch Waren aus der Europäischen Union und damit aus Deutschland. Die Abgaben liegen je nach Handelspartner bei 10 oder 12,5% und ersetzen frühere globale Zölle, die rechtlich nur befristet möglich waren. Washington begründet die neue Maßnahme mit angeblich unzureichenden Schritten gegen Zwangsarbeit. Nach US-Angaben betreffen die Zölle fast alle Importe. Ausgenommen sind unter anderem Stahl, Aluminium sowie Öl und Gas. Für europäische Unternehmen könnte das den Handel mit den USA weiter verteuern und die ohnehin angespannte Weltwirtschaft zusätzlich belasten. In Berlin stehen offenbar größere personelle Veränderungen in der Bundesregierung bevor. Gesundheitsministerin Nina Wagen soll neue Chefin des Kanzleramts werden. Ihr bisheriges Ministerium soll CDU-Generalsekretär Carsten Linnemann übernehmen. Kanzler Friedrich Merz will die Entscheidung demnach heute bekannt geben. Offiziell bestätigt ist sie bisher nicht. Hintergrund ist auch der Wechsel von Thorsten Frey an die Spitze der Unionsfraktion im Bundestag. Zudem soll Verkehrsminister Patrick Schnieder wegen anhaltender Kritik an seiner Amtsführung abgelöst werden. In Deutschland wächst die Debatte über den Umgang der Politik mit Angehörigen von Opfern schwerer Gewaltverbrechen. Der Vater der 2023 bei Brokstedt getöteten Anne-Marie Kürath organisiert im September in Frankfurt eine Trauerwache für Opfer migrantischer Gewalt. Bundeskanzler CDU-Präsident Merz hat seine Teilnahme nach Angaben des Veranstalters abgesagt. Auch mehrere Ministerpräsidenten werden nicht teilnehmen. Kürath kritisiert, viele betroffene Familien fühlten sich von der Politik alleingelassen. Er fordert, vorhandene Gesetze konsequenter anzuwenden und die Sicherheit von Kindern stärker in den Mittelpunkt zu stellen. Die Veranstaltung auf dem Frankfurter Römerberg soll den Angehörigen eine öffentliche Stimme geben. Der Volkswagen-Konzern hat im zweiten Quartal erneut deutlich weniger verdient. Das Ergebnis nach Steuern sank im Vergleich zum Vorjahreszeitraum um knapp ein Drittel. Von April bis Juni blieb ein Gewinn von 1,54 Milliarden Euro nach 2,29 Milliarden Euro im Jahr zuvor. Europas größter Autobauer steht damit weiter unter wirtschaftlichem Druck. Belastend wirken unter anderem schwächere Geschäfte in wichtigen Märkten, hoher Kostendruck und der schwierige Umbau zur Elektromobilität. Für die deutsche Industrie ist der Rückgang ein weiteres Warnsignal. Knapp zwei Monate vor der Abgeordnetenhauswahl in Berlin sieht eine neue Umfrage die AfD erstmals auf Platz 1. Nach der INSA-Erhebung käme die Partei auf 19%. CDU und Linke folgen mit jeweils 18% knapp dahinter. Die Grünen liegen bei 16% und die SPD bei 13%. FDP und BSW würden mit jeweils 4% den Einzug ins Landesparlament verfehlen. Die Befragung wurde nach dem Rückzug von Kai Wegner als CDU-Spitzenkandidat durchgeführt. Neuer Spitzenkandidat ist Finanzsenator Stefan Evers. Wahlumfragen zeigen nur eine Momentaufnahme und sind keine Prognose für den Wahlausgang.
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1: Am Vormittag zeigt sich das Wetter bei uns von seiner freundlichen Seite. Die Sonne scheint verbreitet, dazu ziehen höchstens harmlose Wolken durch. Regen ist nicht in Sicht. Die Temperaturen steigen rasch an und erreichen am Nachmittag 24 bis 25 Grad. Der Wind bleibt schwach, dadurch fühlt sich der Tag angenehm sommerlich an. Auch der Abend bleibt trocken, später kühlt es wieder spürbar ab. Samstag wird deutlich heißer. Dann steigen die Werte auf rund 30 Grad. Dazu gibt es Sonne und zeitweise dichtere Wolken, aber kaum Regen. Am Sonntag stellt sich die Wetterlage um. Im Norden unserer Region bleibt es anfangs noch eher trocken, im Süden ziehen dagegen häufiger Schauer durch. Auch Gewitter sind möglich. Die Höchstwerte liegen zwischen 25 und 27 Grad. Montag bleibt es wechselhaft und kühler bei etwa 21 Grad.
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1: Die Vereinigten Staaten verschärfen ihren Handelskurs und erheben seit heute Morgen neue Zölle gegen 60 Handelspartner. Betroffen sind auch Waren aus der Europäischen Union und damit aus Deutschland. Die Abgaben liegen je nach Handelspartner bei 10 oder 12,5% und ersetzen frühere globale Zölle, die rechtlich nur befristet möglich waren. Washington begründet die neue Maßnahme mit angeblich unzureichenden Schritten gegen Zwangsarbeit. Nach US-Angaben betreffen die Zölle fast alle Importe. Ausgenommen sind unter anderem Stahl, Aluminium sowie Öl und Gas. Für europäische Unternehmen könnte das den Handel mit den USA weiter verteuern und die ohnehin angespannte Weltwirtschaft zusätzlich belasten. In Berlin stehen offenbar größere personelle Veränderungen in der Bundesregierung bevor. Gesundheitsministerin Nina Wagen soll neue Chefin des Kanzleramts werden. Ihr bisheriges Ministerium soll CDU-Generalsekretär Carsten Linnemann übernehmen. Kanzler Friedrich Merz will die Entscheidung demnach heute bekannt geben. Offiziell bestätigt ist sie bisher nicht. Hintergrund ist auch der Wechsel von Thorsten Frey an die Spitze der Unionsfraktion im Bundestag. Zudem soll Verkehrsminister Patrick Schnieder wegen anhaltender Kritik an seiner Amtsführung abgelöst werden. In Deutschland wächst die Debatte über den Umgang der Politik mit Angehörigen von Opfern schwerer Gewaltverbrechen. Der Vater der 2023 bei Brokstedt getöteten Anne-Marie Kürath organisiert im September in Frankfurt eine Trauerwache für Opfer migrantischer Gewalt. Bundeskanzler CDU-Präsident Merz hat seine Teilnahme nach Angaben des Veranstalters abgesagt. Auch mehrere Ministerpräsidenten werden nicht teilnehmen. Kürath kritisiert, viele betroffene Familien fühlten sich von der Politik alleingelassen. Er fordert, vorhandene Gesetze konsequenter anzuwenden und die Sicherheit von Kindern stärker in den Mittelpunkt zu stellen. Die Veranstaltung auf dem Frankfurter Römerberg soll den Angehörigen eine öffentliche Stimme geben. Der Volkswagen-Konzern hat im zweiten Quartal erneut deutlich weniger verdient. Das Ergebnis nach Steuern sank im Vergleich zum Vorjahreszeitraum um knapp ein Drittel. Von April bis Juni blieb ein Gewinn von 1,54 Milliarden Euro nach 2,29 Milliarden Euro im Jahr zuvor. Europas größter Autobauer steht damit weiter unter wirtschaftlichem Druck. Belastend wirken unter anderem schwächere Geschäfte in wichtigen Märkten, hoher Kostendruck und der schwierige Umbau zur Elektromobilität. Für die deutsche Industrie ist der Rückgang ein weiteres Warnsignal. Knapp zwei Monate vor der Abgeordnetenhauswahl in Berlin sieht eine neue Umfrage die AfD erstmals auf Platz 1. Nach der INSA-Erhebung käme die Partei auf 19%. CDU und Linke folgen mit jeweils 18% knapp dahinter. Die Grünen liegen bei 16% und die SPD bei 13%. FDP und BSW würden mit jeweils 4% den Einzug ins Landesparlament verfehlen. Die Befragung wurde nach dem Rückzug von Kai Wegner als CDU-Spitzenkandidat durchgeführt. Neuer Spitzenkandidat ist Finanzsenator Stefan Evers. Wahlumfragen zeigen nur eine Momentaufnahme und sind keine Prognose für den Wahlausgang.
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1: Zur Mittagszeit bleibt es im gesamten Sendegebiet freundlich und trocken. Die Sonne ist oft dabei, Wolken bleiben meist harmlos. Am Nachmittag steigen die Temperaturen auf 24 bis 25 Grad. Der Wind weht nur schwach, damit bleibt es ein ruhiger Sommertag ohne Regen. Auch zum Abend hin ändert sich daran wenig. Später wird es wieder angenehm frisch. Samstag bringt deutlich mehr Wärme. Dann erreichen die Werte rund 30 Grad. Die Sonne zeigt sich weiter, zeitweise kommen aber Wolken dazu. Regen ist kaum ein Thema. Am Sonntag wird das Wetter unbeständiger. Während es im Norden unserer Region zunächst noch häufiger trocken bleibt, ziehen im Süden öfter Schauer durch. einzelne Gewitter sind möglich. Die Temperaturen liegen dann bei 25 bis 27 Grad. Montag geht es kühler weiter, mit etwa 21 Grad und weiteren Schauern.
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1: Die Stadt Augsburg will marode Schultoiletten künftig schneller sanieren. Im Bauausschuss sind neue Pläne vorgestellt worden, damit die Arbeiten zügiger vorankommen. In den Sommerferien sollen die Toiletten in insgesamt 8 Schulen erneuert werden. An der Kapellen-Mittelschule laufen die Arbeiten bereits. Die neue Stadtregierung will dafür künftig jedes Jahr 3 Millionen Euro bereitstellen. Damit soll der Sanierungsstau an den Augsburger Schulen Schritt für Schritt abgebaut werden. In Wallerstein ist ein 15-jähriger Mopedfahrer vor der Polizei geflüchtet. Einer Streife war das Fahrzeug am Nachmittag in der Birkhausener Straße aufgefallen. Als die Beamten den Jugendlichen kontrollieren wollten, gab er Gas und fuhr schneller als erlaubt davon. Während der Flucht ignorierte er innerorts eine 30er-Zone und versuchte, sein Kennzeichen während der Fahrt abzudecken. Kurz darauf traf die Polizei ihn zu Hause an. Das Kleinkraftrad wurde sichergestellt, gegen den Jugendlichen laufen mehrere Anzeigen. Beim Batteriehersteller Varta spitzt sich die wirtschaftliche Krise weiter zu. Dem Unternehmen drohen offenbar Insolvenz und eine Zerschlagung, nachdem wichtige Gläubiger ihre Kredite zurückfordern wollen. Hintergrund sind die angespannte Finanzlage und ein fehlendes, tragfähiges Sanierungskonzept. Für die Region ist vor allem das Werk in Nördlingen betroffen. Dort soll die Produktion von Knopfzellen im Herbst eingestellt werden. Rund 350 Arbeitsplätze fallen damit weg. Auf der B16 bei Donaumünster ist ein Motorradfahrer schwer verletzt worden. Der 63-jährige Mann prallte von hinten in einen stehenden Bestattungswagen. Dessen 18-jähriger Fahrer wollte auf Höhe einer Tankstelle nach links abbiegen und hatte deshalb angehalten. Der Motorradfahrer übersah das Fahrzeug und krachte in das Heck. Er kam zunächst in die Donau-Ries-Klinik und wurde später ins Uniklinikum Augsburg gebracht. Der Schaden wird auf rund 10.000 Euro geschätzt. Familien mit kleinen Kindern in Nordschwaben müssen sich auf Änderungen beim bisherigen Kita-Zuschuss einstellen. Der Bayerische Landtag hat eine Reform beschlossen, die den bisherigen Zuschuss von 100 Euro verändert. In vielen Kommunen könnten dadurch die Elternbeiträge steigen. Auch in Augsburg ist noch offen, wie stark sich die neue Regelung auf die Gebühren auswirkt. Die Stadt will noch in diesem Monat mit den Kita-Trägern über die Folgen sprechen. Für Eltern bedeutet das zunächst weiter finanzielle Unsicherheit.
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1: Die Vereinigten Staaten verschärfen ihren Handelskurs und erheben seit heute Morgen neue Zölle gegen 60 Handelspartner. Betroffen sind auch Waren aus der Europäischen Union und damit aus Deutschland. Die Abgaben liegen je nach Handelspartner bei 10 oder 12,5% und ersetzen frühere globale Zölle, die rechtlich nur befristet möglich waren. Washington begründet die neue Maßnahme mit angeblich unzureichenden Schritten gegen Zwangsarbeit. Nach US-Angaben betreffen die Zölle fast alle Importe. Ausgenommen sind unter anderem Stahl, Aluminium sowie Öl und Gas. Für europäische Unternehmen könnte das den Handel mit den USA weiter verteuern und die ohnehin angespannte Weltwirtschaft zusätzlich belasten. In Berlin stehen offenbar größere personelle Veränderungen in der Bundesregierung bevor. Gesundheitsministerin Nina Wagen soll neue Chefin des Kanzleramts werden. Ihr bisheriges Ministerium soll CDU-Generalsekretär Carsten Linnemann übernehmen. Kanzler Friedrich Merz will die Entscheidung demnach heute bekannt geben. Offiziell bestätigt ist sie bisher nicht. Hintergrund ist auch der Wechsel von Thorsten Frey an die Spitze der Unionsfraktion im Bundestag. Zudem soll Verkehrsminister Patrick Schnieder wegen anhaltender Kritik an seiner Amtsführung abgelöst werden. In Deutschland wächst die Debatte über den Umgang der Politik mit Angehörigen von Opfern schwerer Gewaltverbrechen. Der Vater der 2023 bei Brokstedt getöteten Anne-Marie Kürath organisiert im September in Frankfurt eine Trauerwache für Opfer migrantischer Gewalt. Bundeskanzler CDU-Präsident Merz hat seine Teilnahme nach Angaben des Veranstalters abgesagt. Auch mehrere Ministerpräsidenten werden nicht teilnehmen. Kürath kritisiert, viele betroffene Familien fühlten sich von der Politik alleingelassen. Er fordert, vorhandene Gesetze konsequenter anzuwenden und die Sicherheit von Kindern stärker in den Mittelpunkt zu stellen. Die Veranstaltung auf dem Frankfurter Römerberg soll den Angehörigen eine öffentliche Stimme geben. Der Volkswagen-Konzern hat im zweiten Quartal erneut deutlich weniger verdient. Das Ergebnis nach Steuern sank im Vergleich zum Vorjahreszeitraum um knapp ein Drittel. Von April bis Juni blieb ein Gewinn von 1,54 Milliarden Euro nach 2,29 Milliarden Euro im Jahr zuvor. Europas größter Autobauer steht damit weiter unter wirtschaftlichem Druck. Belastend wirken unter anderem schwächere Geschäfte in wichtigen Märkten, hoher Kostendruck und der schwierige Umbau zur Elektromobilität. Für die deutsche Industrie ist der Rückgang ein weiteres Warnsignal. Knapp zwei Monate vor der Abgeordnetenhauswahl in Berlin sieht eine neue Umfrage die AfD erstmals auf Platz 1. Nach der INSA-Erhebung käme die Partei auf 19%. CDU und Linke folgen mit jeweils 18% knapp dahinter. Die Grünen liegen bei 16% und die SPD bei 13%. FDP und BSW würden mit jeweils 4% den Einzug ins Landesparlament verfehlen. Die Befragung wurde nach dem Rückzug von Kai Wegner als CDU-Spitzenkandidat durchgeführt. Neuer Spitzenkandidat ist Finanzsenator Stefan Evers. Wahlumfragen zeigen nur eine Momentaufnahme und sind keine Prognose für den Wahlausgang.
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1: Zur Mittagszeit bleibt es im gesamten Sendegebiet freundlich und trocken. Die Sonne ist oft dabei, Wolken bleiben meist harmlos. Am Nachmittag steigen die Temperaturen auf 24 bis 25 Grad. Der Wind weht nur schwach, damit bleibt es ein ruhiger Sommertag ohne Regen. Auch zum Abend hin ändert sich daran wenig. Später wird es wieder angenehm frisch. Samstag bringt deutlich mehr Wärme. Dann erreichen die Werte rund 30 Grad. Die Sonne zeigt sich weiter, zeitweise kommen aber Wolken dazu. Regen ist kaum ein Thema. Am Sonntag wird das Wetter unbeständiger. Während es im Norden unserer Region zunächst noch häufiger trocken bleibt, ziehen im Süden öfter Schauer durch. Einzelne Gewitter sind möglich. Die Temperaturen liegen dann bei 25 bis 27 Grad. Montag geht es kühler weiter, mit etwa 21 Grad und weiteren Schauern.
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1: Die Vereinigten Staaten verschärfen ihren Handelskurs und erheben seit heute Morgen neue Zölle gegen 60 Handelspartner. Betroffen sind auch Waren aus der Europäischen Union und damit aus Deutschland. Die Abgaben liegen je nach Handelspartner bei 10 oder 12,5% und ersetzen frühere globale Zölle, die rechtlich nur befristet möglich waren. Washington begründet die neue Maßnahme mit angeblich unzureichenden Schritten gegen Zwangsarbeit. Nach US-Angaben betreffen die Zölle fast alle Importe. Ausgenommen sind unter anderem Stahl, Aluminium sowie Öl und Gas. Für europäische Unternehmen könnte das den Handel mit den USA weiter verteuern und die ohnehin angespannte Weltwirtschaft zusätzlich belasten. In Berlin stehen offenbar größere personelle Veränderungen in der Bundesregierung bevor. Gesundheitsministerin Nina Waken soll neue Chefin des Kanzleramts werden. Ihr bisheriges Ministerium soll CDU-Generalsekretär Carsten Linnemann übernehmen. Kanzler Friedrich Merz will die Entscheidung demnach heute bekannt geben. Offiziell bestätigt ist sie bisher nicht. Hintergrund ist auch der Wechsel von Thorsten Frey an die Spitze der Unionsfraktion im Bundestag. Zudem soll Verkehrsminister Patrick Schnieder wegen anhaltender Kritik an seiner Amtsführung abgelöst werden. In Deutschland wächst die Debatte über den Umgang der Politik mit Angehörigen von Opfern schwerer Gewaltverbrechen. Der Vater der 2023 bei Brokstedt getöteten Anne-Marie Kürath organisiert im September in Frankfurt eine Trauerwache für Opfer migrantischer Gewalt. Bundeskanzler CDU-Präsident Merz hat seine Teilnahme nach Angaben des Veranstalters abgesagt. Auch mehrere Ministerpräsidenten werden nicht teilnehmen. Kürath kritisiert, viele betroffene Familien fühlten sich von der Politik alleingelassen. Er fordert, vorhandene Gesetze konsequenter anzuwenden und die Sicherheit von Kindern stärker in den Mittelpunkt zu stellen. Die Veranstaltung auf dem Frankfurter Römerberg soll den Angehörigen eine öffentliche Stimme geben. Der Volkswagen-Konzern hat im zweiten Quartal erneut deutlich weniger verdient. Das Ergebnis nach Steuern sank im Vergleich zum Vorjahreszeitraum um knapp ein Drittel. Von April bis Juni blieb ein Gewinn von 1,54 Milliarden Euro nach 2,29 Milliarden Euro im Jahr zuvor. Europas größter Autobauer steht damit weiter unter wirtschaftlichem Druck. Belastend wirken unter anderem schwächere Geschäfte in wichtigen Märkten, hoher Kostendruck und der schwierige Umbau zur Elektromobilität. Für die deutsche Industrie ist der Rückgang ein weiteres Warnsignal. Knapp zwei Monate vor der Abgeordnetenhauswahl in Berlin sieht eine neue Umfrage die AfD erstmals auf Platz 1. Nach der INSA-Erhebung käme die Partei auf 19%. CDU und Linke folgen mit jeweils 18% knapp dahinter. Die Grünen liegen bei 16% und die SPD bei 13%. FDP und BSW würden mit jeweils 4% den Einzug ins Landesparlament verfehlen. Die Befragung wurde nach dem Rückzug von Kai Wegner als CDU-Spitzenkandidat durchgeführt. Neuer Spitzenkandidat ist Finanzsenator Stefan Evers. Wahlumfragen zeigen nur eine Momentaufnahme und sind keine Prognose für den Wahlausgang.
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1: Am Nachmittag erwartet uns im Radio NWW-Land viel freundliches Sommerwetter. Die Sonne scheint häufig, dazu ziehen nur lockere oder harmlose Wolken durch. Regen ist nicht in Sicht. Die Temperaturen erreichen 24 bis 25 Grad. Der Wind bleibt schwach, dadurch fühlt sich der Nachmittag angenehm warm an. Auch der Abend bleibt trocken. Später kühlt es wieder ab. Samstag wird es deutlich heißer, dann steigen die Werte auf rund 30 Grad. Neben Sonne sind auch dichtere Wolken möglich, Regen bleibt aber die Ausnahme. Am Sonntag wird es wechselhafter. Im Norden des Sendegebiets sind noch längere trockene Phasen möglich. Im Süden ziehen häufiger Schauer durch. Örtlich kann auch ein Gewitter dabei sein. Die Höchstwerte liegen zwischen 25 und 27 Grad. Montag wird es spürbar kühler, bei etwa 21 Grad und weiteren Schauern.
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1: Die Vereinigten Staaten verschärfen ihren Handelskurs und erheben seit heute Morgen neue Zölle gegen 60 Handelspartner. Betroffen sind auch Waren aus der Europäischen Union und damit aus Deutschland. Die Abgaben liegen je nach Handelspartner bei 10 oder 12,5% und ersetzen frühere globale Zölle, die rechtlich nur befristet möglich waren. Washington begründet die neue Maßnahme mit angeblich unzureichenden Schritten gegen Zwangsarbeit. Nach US-Angaben betreffen die Zölle fast alle Importe. Ausgenommen sind unter anderem Stahl, Aluminium sowie Öl und Gas. Für europäische Unternehmen könnte das den Handel mit den USA weiter verteuern und die ohnehin angespannte Weltwirtschaft zusätzlich belasten. In Berlin stehen offenbar größere personelle Veränderungen in der Bundesregierung bevor. Gesundheitsministerin Nina Waken soll neue Chefin des Kanzleramts werden. Ihr bisheriges Ministerium soll CDU-Generalsekretär Carsten Linnemann übernehmen. Kanzler Friedrich Merz will die Entscheidung demnach heute bekannt geben. Offiziell bestätigt ist sie bisher nicht. Hintergrund ist auch der Wechsel von Thorsten Frey an die Spitze der Unionsfraktion im Bundestag. Zudem soll Verkehrsminister Patrick Schnieder wegen anhaltender Kritik an seiner Amtsführung abgelöst werden. In Deutschland wächst die Debatte über den Umgang der Politik mit Angehörigen von Opfern schwerer Gewaltverbrechen. Der Vater der 2023 bei Brokstedt getöteten Anne-Marie Kürath organisiert im September in Frankfurt eine Trauerwache für Opfer migrantischer Gewalt. Bundeskanzler CDU-Präsident Merz hat seine Teilnahme nach Angaben des Veranstalters abgesagt. Auch mehrere Ministerpräsidenten werden nicht teilnehmen. Kürath kritisiert, viele betroffene Familien fühlten sich von der Politik alleingelassen. Er fordert, vorhandene Gesetze konsequenter anzuwenden und die Sicherheit von Kindern stärker in den Mittelpunkt zu stellen. Die Veranstaltung auf dem Frankfurter Römerberg soll den Angehörigen eine öffentliche Stimme geben. Der Volkswagen-Konzern hat im zweiten Quartal erneut deutlich weniger verdient. Das Ergebnis nach Steuern sank im Vergleich zum Vorjahreszeitraum um knapp ein Drittel. Von April bis Juni blieb ein Gewinn von 1,54 Milliarden Euro nach 2,29 Milliarden Euro im Jahr zuvor. Europas größter Autobauer steht damit weiter unter wirtschaftlichem Druck. Belastend wirken unter anderem schwächere Geschäfte in wichtigen Märkten, hoher Kostendruck und der schwierige Umbau zur Elektromobilität. Für die deutsche Industrie ist der Rückgang ein weiteres Warnsignal. Knapp zwei Monate vor der Abgeordnetenhauswahl in Berlin sieht eine neue Umfrage die AfD erstmals auf Platz 1. Nach der INSA-Erhebung käme die Partei auf 19%. CDU und Linke folgen mit jeweils 18% knapp dahinter. Die Grünen liegen bei 16% und die SPD bei 13%. FDP und BSW würden mit jeweils 4% den Einzug ins Landesparlament verfehlen. Die Befragung wurde nach dem Rückzug von Kai Wegner als CDU-Spitzenkandidat durchgeführt. Neuer Spitzenkandidat ist Finanzsenator Stefan Evers. Wahlumfragen zeigen nur eine Momentaufnahme und sind keine Prognose für den Wahlausgang.
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1: Am Nachmittag erwartet uns im Radio NWW-Land viel freundliches Sommerwetter. Die Sonne scheint häufig, dazu ziehen nur lockere oder harmlose Wolken durch. Regen ist nicht in Sicht. Die Temperaturen erreichen 24 bis 25 Grad. Der Wind bleibt schwach, dadurch fühlt sich der Nachmittag angenehm warm an. Auch der Abend bleibt trocken. Später kühlt es wieder ab. Samstag wird es deutlich heißer, dann steigen die Werte auf rund 30 Grad. Neben Sonne sind auch dichtere Wolken möglich, Regen bleibt aber die Ausnahme. Am Sonntag wird es wechselhafter. Im Norden des Sendegebiets sind noch längere trockene Phasen möglich. Im Süden ziehen häufiger Schauer durch. Örtlich kann auch ein Gewitter dabei sein. Die Höchstwerte liegen zwischen 25 und 27 Grad. Montag wird es spürbar kühler, bei etwa 21 Grad und weiteren Schauern.
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2: Am Augsburger Königsplatz sollen Radfahrende stärker auf die Gefahren im Gleisbereich aufmerksam gemacht werden. Die Stadtwerke setzen dafür große Bodenaufkleber ein. Sie weisen darauf hin, dass der Bereich der Gleise und des Haltestellendreiecks für Fahrräder gesperrt ist. Besonders riskant sind glatte Schienen und der tote Winkel der Straßenbahnen. Radfahrende sollen ihr Rad dort schieben und sichere Alternativwege nutzen, etwa am Köpark entlang. Die Aktion soll Unfälle vermeiden und für mehr Rücksicht im Verkehr sorgen. Familien mit kleinen Kindern in Nordschwaben müssen sich auf Änderungen beim bisherigen Kita-Zuschuss einstellen. Der Bayerische Landtag hat eine Reform beschlossen, die den bisherigen Zuschuss von 100 Euro verändert. In vielen Kommunen könnten dadurch die Elternbeiträge steigen. Auch in Augsburg ist noch offen, wie stark sich die neue Regelung auf die Gebühren auswirkt. Die Stadt will noch in diesem Monat mit den Kita-Trägern über die Folgen sprechen. Für Eltern bedeutet das zunächst weiter finanzielle Unsicherheit. Auf der B16 bei Donaumünster ist ein Motorradfahrer schwer verletzt worden. Der 63-jährige Mann prallte von hinten in einen stehenden Bestattungswagen. Dessen 18-jähriger Fahrer wollte auf Höhe einer Tankstelle nach links abbiegen und hatte deshalb angehalten. Der Motorradfahrer übersah das Fahrzeug und krachte in das Heck. Er kam zunächst in die Donau-Ries-Klinik und wurde später ins Uniklinikum Augsburg gebracht. Der Schaden wird auf rund 10.000 Euro geschätzt. Die Stadt Augsburg will marode Schultoiletten künftig schneller sanieren. Im Bauausschuss sind neue Pläne vorgestellt worden, damit die Arbeiten zügiger vorankommen. In den Sommerferien sollen die Toiletten in insgesamt 8 Schulen erneuert werden. An der Kapellen-Mittelschule laufen die Arbeiten bereits. Die neue Stadtregierung will dafür künftig jedes Jahr 3 Millionen Euro bereitstellen. Damit soll der Sanierungsstau an den Augsburger Schulen Schritt für Schritt abgebaut werden. In Wallerstein ist ein 15-jähriger Mopedfahrer vor der Polizei geflüchtet. Einer Streife war das Fahrzeug am Nachmittag in der Birkhausener Straße aufgefallen. Als die Beamten den Jugendlichen kontrollieren wollten, gab er Gas und fuhr schneller als erlaubt davon. Während der Flucht ignorierte er innerorts eine 30er-Zone und versuchte, sein Kennzeichen während der Fahrt abzudecken. Kurz darauf traf die Polizei ihn zu Hause an. Das Kleinkraftrad wurde sichergestellt, gegen den Jugendlichen laufen mehrere Anzeigen.
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1: Die Vereinigten Staaten verschärfen ihren Handelskurs und erheben seit heute Morgen neue Zölle gegen 60 Handelspartner. Betroffen sind auch Waren aus der Europäischen Union und damit aus Deutschland. Die Abgaben liegen je nach Handelspartner bei 10 oder 12,5% und ersetzen frühere globale Zölle, die rechtlich nur befristet möglich waren. Washington begründet die neue Maßnahme mit angeblich unzureichenden Schritten gegen Zwangsarbeit. Nach US-Angaben betreffen die Zölle fast alle Importe. Ausgenommen sind unter anderem Stahl, Aluminium sowie Öl und Gas. Für europäische Unternehmen könnte das den Handel mit den USA weiter verteuern und die ohnehin angespannte Weltwirtschaft zusätzlich belasten. In Berlin stehen offenbar größere personelle Veränderungen in der Bundesregierung bevor. Gesundheitsministerin Nina Waken soll neue Chefin des Kanzleramts werden. Ihr bisheriges Ministerium soll CDU-Generalsekretär Carsten Linnemann übernehmen. Kanzler Friedrich Merz will die Entscheidung demnach heute bekannt geben. Offiziell bestätigt ist sie bisher nicht. Hintergrund ist auch der Wechsel von Thorsten Frey an die Spitze der Unionsfraktion im Bundestag. Zudem soll Verkehrsminister Patrick Schnieder wegen anhaltender Kritik an seiner Amtsführung abgelöst werden. In Deutschland wächst die Debatte über den Umgang der Politik mit Angehörigen von Opfern schwerer Gewaltverbrechen. Der Vater der 2023 bei Brokstedt getöteten Anne-Marie Kürath organisiert im September in Frankfurt eine Trauerwache für Opfer migrantischer Gewalt. Bundeskanzler CDU-Präsident Merz hat seine Teilnahme nach Angaben des Veranstalters abgesagt. Auch mehrere Ministerpräsidenten werden nicht teilnehmen. Kürath kritisiert, viele betroffene Familien fühlten sich von der Politik alleingelassen. Er fordert, vorhandene Gesetze konsequenter anzuwenden und die Sicherheit von Kindern stärker in den Mittelpunkt zu stellen. Die Veranstaltung auf dem Frankfurter Römerberg soll den Angehörigen eine öffentliche Stimme geben. Der Volkswagen-Konzern hat im zweiten Quartal erneut deutlich weniger verdient. Das Ergebnis nach Steuern sank im Vergleich zum Vorjahreszeitraum um knapp ein Drittel. Von April bis Juni blieb ein Gewinn von 1,54 Milliarden Euro nach 2,29 Milliarden Euro im Jahr zuvor. Europas größter Autobauer steht damit weiter unter wirtschaftlichem Druck. Belastend wirken unter anderem schwächere Geschäfte in wichtigen Märkten, hoher Kostendruck und der schwierige Umbau zur Elektromobilität. Für die deutsche Industrie ist der Rückgang ein weiteres Warnsignal. Knapp zwei Monate vor der Abgeordnetenhauswahl in Berlin sieht eine neue Umfrage die AfD erstmals auf Platz 1. Nach der INSA-Erhebung käme die Partei auf 19%. CDU und Linke folgen mit jeweils 18% knapp dahinter. Die Grünen liegen bei 16% und die SPD bei 13%. FDP und BSW würden mit jeweils 4% den Einzug ins Landesparlament verfehlen. Die Befragung wurde nach dem Rückzug von Kai Wegner als CDU-Spitzenkandidat durchgeführt. Neuer Spitzenkandidat ist Finanzsenator Stefan Evers. Wahlumfragen zeigen nur eine Momentaufnahme und sind keine Prognose für den Wahlausgang.
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1: Im Laufe des Nachmittags bleibt es in unserer Region freundlich und trocken. Die Sonne hat weiter gute Chancen, Wolken bleiben meist harmlos. Die Temperaturen liegen bei 24 bis 25 Grad. Der Wind ist schwach, dadurch bleibt es angenehm sommerlich. Zum Abend hin geht es trocken weiter. Später sinken die Werte wieder spürbar. Samstag wird der wärmste Tag der nächsten Tage. Dann erreichen die Temperaturen rund 30 Grad. Es gibt Sonne, zeitweise aber auch mehr Wolken. Regen spielt kaum eine Rolle. Am Sonntag kippt die Lage in Richtung wechselhaft. Im Norden unserer Region bleibt es zunächst noch öfter trocken, im Süden ziehen häufiger Schauer durch. Einzelne Gewitter sind möglich. Die Temperaturen gehen auf 25 bis 27 Grad zurück. Montag bleibt es kühler und unbeständiger mit etwa 21 Grad und weiteren Schauern.
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1: Die Vereinigten Staaten verschärfen ihren Handelskurs und erheben seit heute Morgen neue Zölle gegen 60 Handelspartner. Betroffen sind auch Waren aus der Europäischen Union und damit aus Deutschland. Die Abgaben liegen je nach Handelspartner bei 10 oder 12,5% und ersetzen frühere globale Zölle, die rechtlich nur befristet möglich waren. Washington begründet die neue Maßnahme mit angeblich unzureichenden Schritten gegen Zwangsarbeit. Nach US-Angaben betreffen die Zölle fast alle Importe. Ausgenommen sind unter anderem Stahl, Aluminium sowie Öl und Gas. Für europäische Unternehmen könnte das den Handel mit den USA weiter verteuern und die ohnehin angespannte Weltwirtschaft zusätzlich belasten. In Berlin stehen offenbar größere personelle Veränderungen in der Bundesregierung bevor. Gesundheitsministerin Nina Wagen soll neue Chefin des Kanzleramts werden. Ihr bisheriges Ministerium soll CDU-Generalsekretär Carsten Linnemann übernehmen. Kanzler Friedrich Merz will die Entscheidung demnach heute bekannt geben. Offiziell bestätigt ist sie bisher nicht. Hintergrund ist auch der Wechsel von Thorsten Frey an die Spitze der Unionsfraktion im Bundestag. Zudem soll Verkehrsminister Patrick Schnieder wegen anhaltender Kritik an seiner Amtsführung abgelöst werden. In Deutschland wächst die Debatte über den Umgang der Politik mit Angehörigen von Opfern schwerer Gewaltverbrechen. Der Vater der 2023 bei Brokstedt getöteten Anne-Marie Kürath organisiert im September in Frankfurt eine Trauerwache für Opfer migrantischer Gewalt. Bundeskanzler CDU-Präsident Merz hat seine Teilnahme nach Angaben des Veranstalters abgesagt. Auch mehrere Ministerpräsidenten werden nicht teilnehmen. Kürath kritisiert, viele betroffene Familien fühlten sich von der Politik alleingelassen. Er fordert, vorhandene Gesetze konsequenter anzuwenden und die Sicherheit von Kindern stärker in den Mittelpunkt zu stellen. Die Veranstaltung auf dem Frankfurter Römerberg soll den Angehörigen eine öffentliche Stimme geben. Der Volkswagen-Konzern hat im zweiten Quartal erneut deutlich weniger verdient. Das Ergebnis nach Steuern sank im Vergleich zum Vorjahreszeitraum um knapp ein Drittel. Von April bis Juni blieb ein Gewinn von 1,54 Milliarden Euro nach 2,29 Milliarden Euro im Jahr zuvor. Europas größter Autobauer steht damit weiter unter wirtschaftlichem Druck. Belastend wirken unter anderem schwächere Geschäfte in wichtigen Märkten, hoher Kostendruck und der schwierige Umbau zur Elektromobilität. Für die deutsche Industrie ist der Rückgang ein weiteres Warnsignal. Knapp zwei Monate vor der Abgeordnetenhauswahl in Berlin sieht eine neue Umfrage die AfD erstmals auf Platz 1. Nach der INSA-Erhebung käme die Partei auf 19%. CDU und Linke folgen mit jeweils 18% knapp dahinter. Die Grünen liegen bei 16% und die SPD bei 13%. FDP und BSW würden mit jeweils 4% den Einzug ins Landesparlament verfehlen. Die Befragung wurde nach dem Rückzug von Kai Wegner als CDU-Spitzenkandidat durchgeführt. Neuer Spitzenkandidat ist Finanzsenator Stefan Evers. Wahlumfragen zeigen nur eine Momentaufnahme und sind keine Prognose für den Wahlausgang.
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1: Im Laufe des Nachmittags bleibt es in unserer Region freundlich und trocken. Die Sonne hat weiter gute Chancen, Wolken bleiben meist harmlos. Die Temperaturen liegen bei 24 bis 25 Grad. Der Wind ist schwach, dadurch bleibt es angenehm sommerlich. Zum Abend hin geht es trocken weiter. Später sinken die Werte wieder spürbar. Samstag wird der wärmste Tag der nächsten Tage. Dann erreichen die Temperaturen rund 30 Grad. Es gibt Sonne, zeitweise aber auch mehr Wolken. Regen spielt kaum eine Rolle. Am Sonntag kippt die Lage in Richtung wechselhaft. Im Norden unserer Region bleibt es zunächst noch öfter trocken. Im Süden ziehen häufiger Schauer durch. Einzelne Gewitter sind möglich. Die Temperaturen gehen auf 25 bis 27 Grad zurück. Montag bleibt es kühler und unbeständiger mit etwa 21 Grad und weiteren Schauern.
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1: Die Vereinigten Staaten verschärfen ihren Handelskurs und erheben seit heute Morgen neue Zölle gegen 60 Handelspartner. Betroffen sind auch Waren aus der Europäischen Union und damit aus Deutschland. Die Abgaben liegen je nach Handelspartner bei 10 oder 12,5% und ersetzen frühere globale Zölle, die rechtlich nur befristet möglich waren. Washington begründet die neue Maßnahme mit angeblich unzureichenden Schritten gegen Zwangsarbeit. Nach US-Angaben betreffen die Zölle fast alle Importe. Ausgenommen sind unter anderem Stahl, Aluminium sowie Öl und Gas. Für europäische Unternehmen könnte das den Handel mit den USA weiter verteuern und die ohnehin angespannte Weltwirtschaft zusätzlich belasten. In Berlin stehen offenbar größere personelle Veränderungen in der Bundesregierung bevor. Gesundheitsministerin Nina Waken soll neue Chefin des Kanzleramts werden. Ihr bisheriges Ministerium soll CDU-Generalsekretär Carsten Linnemann übernehmen. Kanzler Friedrich Merz will die Entscheidung demnach heute bekannt geben. Offiziell bestätigt ist sie bisher nicht. Hintergrund ist auch der Wechsel von Thorsten Frey an die Spitze der Unionsfraktion im Bundestag. Zudem soll Verkehrsminister Patrick Schnieder wegen anhaltender Kritik an seiner Amtsführung abgelöst werden. In Deutschland wächst die Debatte über den Umgang der Politik mit Angehörigen von Opfern schwerer Gewaltverbrechen. Der Vater der 2023 bei Brokstedt getöteten Anne-Marie Kürath organisiert im September in Frankfurt eine Trauerwache für Opfer migrantischer Gewalt. Bundeskanzler CDU-Präsident Merz hat seine Teilnahme nach Angaben des Veranstalters abgesagt. Auch mehrere Ministerpräsidenten werden nicht teilnehmen. Kürath kritisiert, viele betroffene Familien fühlten sich von der Politik alleingelassen. Er fordert, vorhandene Gesetze konsequenter anzuwenden und die Sicherheit von Kindern stärker in den Mittelpunkt zu stellen. Die Veranstaltung auf dem Frankfurter Römerberg soll den Angehörigen eine öffentliche Stimme geben. Der Volkswagen-Konzern hat im zweiten Quartal erneut deutlich weniger verdient. Das Ergebnis nach Steuern sank im Vergleich zum Vorjahreszeitraum um knapp ein Drittel. Von April bis Juni blieb ein Gewinn von 1,54 Milliarden Euro nach 2,29 Milliarden Euro im Jahr zuvor. Europas größter Autobauer steht damit weiter unter wirtschaftlichem Druck. Belastend wirken unter anderem schwächere Geschäfte in wichtigen Märkten, hoher Kostendruck und der schwierige Umbau zur Elektromobilität. Für die deutsche Industrie ist der Rückgang ein weiteres Warnsignal. Knapp zwei Monate vor der Abgeordnetenhauswahl in Berlin sieht eine neue Umfrage die AfD erstmals auf Platz 1. Nach der INSA-Erhebung käme die Partei auf 19%. CDU und Linke folgen mit jeweils 18% knapp dahinter. Die Grünen liegen bei 16% und die SPD bei 13%. FDP und BSW würden mit jeweils 4% den Einzug ins Landesparlament verfehlen. Die Befragung wurde nach dem Rückzug von Kai Wegner als CDU-Spitzenkandidat durchgeführt. Neuer Spitzenkandidat ist Finanzsenator Stefan Evers. Wahlumfragen zeigen nur eine Momentaufnahme und sind keine Prognose für den Wahlausgang.
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1: Heute Abend bleibt es im Radio NWW-Land trocken und freundlich. Die Wolken sind meist harmlos, später klart es gebietsweise weiter auf. In der Nacht kühlt die Luft wieder deutlich ab, die Temperaturen sinken auf frische Werte. Regen ist weiterhin nicht in Sicht. Samstag wird dann deutlich wärmer. Nach einem freundlichen Start steigen die Temperaturen auf rund 30 Grad. Dazu wechseln sich Sonne und Wolken ab. Es bleibt aber überwiegend trocken. Am Sonntag wird das Wetter spürbar wechselhafter. Im Norden des Sendegebiets sind zunächst noch längere trockene Abschnitte möglich. Im Süden ziehen häufiger Schauer durch. Auch einzelne Gewitter können dabei sein. Die Höchstwerte liegen dann zwischen 25 und 27 Grad. Montag wird es kühler. Die Temperaturen erreichen nur noch etwa 21 Grad. Dazu gibt es weitere Schauer und zeitweise viele Wolken.
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Wow, und schön ist es wieder soweit, es ist Freitagabend. Das ist ja nicht nur Begleitung in deinem persönlichen Feierabend. Nein, das ist auch Auftakt ins Wochenende, gell? Freust dich hoffentlich aufs Wochenende, kannst es dann hoffentlich auch richtig genießen. Dir gibt's ein herzliches Hallo.

Das ist Musik von Tom Petty, der so schöne Klänge verbreitet und auch den musikalischen Einstieg gemacht hat in die zwei Stunden, wo wir jetzt gemeinsam unterwegs sind. Ich hoffe, du hattest einen wunderschönen Freitag, einen schönen Arbeitstag, wenn du bei der Arbeit bist. Dann genieße es ganz einfach mit uns zusammen. Ich bin sicher, Chefin oder Chef hat nichts dagegen, wenn du Radio NWW hörst, gell? Musik und Information, das ist in den nächsten beiden Stunden angesagt. Das weißt du, ja, das weißt du, weil du regelmäßig zuhörst. Und ein Dankeschön geht natürlich auch in die Nachrichten- und Wetterredaktion.

0: Von Montag bis Freitag zwischen 18 und 20 Uhr bin ich für dich da. Und da heißt es Servus Feierabend. Da gibt's ganz viel tolle Musik und die Information wird groß geschrieben. Ich freue mich auf dich. Bis dann. Du kennst das, gell? So vor einer Stunde gibt's Nachrichten. Das Wetter gut informiert in diesen Freitagabend. Lauscher immer weiter aufmachen. Dankeschön.
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0: Und das ist ganz speziell für dich. Ich danke dir, dass du immer wieder da bist. Das freut mich natürlich. Und das ist ja auch meine große, große, große Arbeit, dass ich für dich da bin. Und das bin ich gerne. Und ja, morgen ist Wochenende.
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0: Und diesmal ist es keine Vermutung, sondern Tatsache. Er hat selber gesagt, der Roland ist morgen ab 20 Uhr da und wird die Party schmeißen, da freue ich mich drauf.
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0: Und das war dann auch noch der Ausblick auf den Donnerstag, gell? Radio NWW. Du hast einen richtigen Sender eingeschaltet, das ist gut so laut auf drin, heißt das Motto. Und hier kommt Soul Food Dynamic.

Das ist Musik von Shakin' Stevens, gleich erkannt. Der Schüttelsteffi, ja, so sagen die Schweizer manchmal dazu. Das ist der Freitagabend und du sollst den genießen. Und wir schauen natürlich auch heute wieder, auch am Freitag, über die Landesgrenze hinaus.

Es ist einfach schade, dass er nicht mehr unter uns ist. Er hat's verdient, noch hier zu sein, muss ich ganz ehrlich sagen. Aber er ist auch schon ein älterer Herr am Schluss, gell? Und dann ist ganz plötzlich gegangen. Und er kommt heute bei uns, mindestens musikalisch. Das ist ein geiler Text, also Bullo Hofer, das kann ich mir auch.

0: Ich bin dem Text einfach Hammer, muss ich sagen. Ja, ja, das freut mir auch. Polo Hofer ist angesagt. Sehr Musik gibt's genau hier an dieser Stelle. Immer und immer wieder, immer ein Titel vorgestellt von einer Band, von einem Einzelinterpreten, wie auch immer. So, zurück in deine Heimat, gell? Hier gibt's Originales für dich.
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2: Am Augsburger Königsplatz sollen Radfahrende stärker auf die Gefahren im Gleisbereich aufmerksam gemacht werden. Die Stadtwerke setzen dafür große Bodenaufkleber ein. Sie weisen darauf hin, dass der Bereich der Gleise und des Haltestellendreiecks für Fahrräder gesperrt ist. Besonders riskant sind glatte Schienen und der tote Winkel der Straßenbahnen. Radfahrende sollen ihr Rad dort schieben und sichere Alternativwege nutzen, etwa am Köpark entlang. Die Aktion soll Unfälle vermeiden und für mehr Rücksicht im Verkehr sorgen. Familien mit kleinen Kindern in Nordschwaben müssen sich auf Änderungen beim bisherigen Kita-Zuschuss einstellen. Der Bayerische Landtag hat eine Reform beschlossen, die den bisherigen Zuschuss von 100 Euro verändert. In vielen Kommunen könnten dadurch die Elternbeiträge steigen. Auch in Augsburg ist noch offen, wie stark sich die neue Regelung auf die Gebühren auswirkt. Die Stadt will noch in diesem Monat mit den Kita-Trägern über die Folgen sprechen. Für Eltern bedeutet das zunächst weiter finanzielle Unsicherheit. Auf der B16 bei Donaumünster ist ein Motorradfahrer schwer verletzt worden. Der 63-jährige Mann prallte von hinten in einen stehenden Bestattungswagen. Dessen 18-jähriger Fahrer wollte auf Höhe einer Tankstelle nach links abbiegen und hatte deshalb angehalten. Der Motorradfahrer übersah das Fahrzeug und krachte in das Heck. Er kam zunächst in die Donau-Ries-Klinik und wurde später ins Uniklinikum Augsburg gebracht. Der Schaden wird auf rund 10.000 Euro geschätzt. Die Stadt Augsburg will marode Schultoiletten künftig schneller sanieren. Im Bauausschuss sind neue Pläne vorgestellt worden, damit die Arbeiten zügiger vorankommen. In den Sommerferien sollen die Toiletten in insgesamt 8 Schulen erneuert werden. An der Kapellenmittelschule laufen die Arbeiten bereits. Die neue Stadtregierung will dafür künftig jedes Jahr 3 Millionen Euro bereitstellen. Damit soll der Sanierungsstau an den Augsburger Schulen Schritt für Schritt abgebaut werden. In Wallerstein ist ein 15-jähriger Mopedfahrer vor der Polizei geflüchtet. Einer Streife war das Fahrzeug am Nachmittag in der Birkhausener Straße aufgefallen. Als die Beamten den Jugendlichen kontrollieren wollten, gab er Gas und fuhr schneller als erlaubt davon. Während der Flucht ignorierte er innerorts eine 30er-Zone und versuchte, sein Kennzeichen während der Fahrt abzudecken. Kurz darauf traf die Polizei ihn zu Hause an. Das Kleinkraftrad wurde sichergestellt, gegen den Jugendlichen laufen mehrere Anzeigen.
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0: Ich habe mein schweres Ohr wieder aufgestellt, es hört von deiner Haustüre, gell? Ja, das ist Lokalradio, wie es im Buch geschrieben steht. Und wir sagen dir natürlich, was in deiner Region passiert. Das weißt du oder du weißt es nicht, mein persönlicher Musikcoach Beat Nieferl ist natürlich auch da, hält die Ohren auf, dass ich das Richtige mache und sagt, Jürgen, spiel Musik, Musik mal spielen, Musik. Ja, mach ich jetzt mit Ace Keyford, der ist jetzt bei uns zu Gast. Schön, dass du da bist, danke fürs Zuschauen und nicht vergessen, gell, laut auftreten.

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0: Rockmusik vom Feinsten gibt es nur hier bei uns bei Radio NW. Servus Feierabend, heißt die Sendung. Bis 20 Uhr sind wir gemeinsam unterwegs. Das waren Rainbow. Ja, du hast richtig geraten. Und ich habe dir das in der Übersicht gesagt, wir reden über Unwetterschäden. Gerade jetzt im Sommer kann es schon mal sein, dass es kräftig niederlässt und dass es dann zum Beispiel zu Überschwemmungen kommt oder Hagelschlag. Was auch immer. Diese Geschichte muss ja irgendwie auch bezahlt werden. Metin, du bist dran.
1: Die jüngsten Unwetter in Teilen Deutschlands haben die Forderung der Landesregierung nach einer Pflichtversicherung gegen Elementarschäden wieder auf den Plan gerufen. Diese wurde nun erneut vom Bund abgelehnt. Hauseigentümer müssen sich weiterhin selbst um eine Absicherung gegen Extremwetter kümmern. Ariane Stahn hat die Infos, was diese genau beinhaltet.
2: Die Elementarschadenversicherung bietet finanziellen Schutz bei Extremwetterereignissen. Das sind zum Beispiel Hochwasser, Überschwemmung nach Starkregen, Erdbeben, Erdrutsch, Erdfall oder auch Schneedruck.
3: Und wir bei der Nürnberger nennen sie auch Versicherung gegen weitere Naturgefahren. Bei der Wohngebäude- bzw. Hausratversicherung sind sie lediglich gegen Sturm- und Hagelschäden geschützt. Aber bei schlimmen Unwettern mit Überschwemmungen nach Starkregen ist es jedoch längst nicht genug. Und auf Staatshilfen können sie sich in der Regel nicht verlassen, da diese ja nur in einzelnen Härtefällen geleistet werden.
2: Erklärt Matthias Schenk von der Nürnberger Versicherung. Da Extremunwetter immer öfter auftreten, wird die Absicherung zunehmend wichtiger.
3: Oft wird ja gesagt, dass ein Kunde, der auf einer Bergkuppe oder am Hang wohnt, keine Elementarschadenabsicherung bräuchte. Auch wenn sich hier bei Überschwemmung nicht das Wasser sammelt, es rutscht dann gerne gleich der gesamte Hang.
2: Auch in Mietshäusern kann der Keller unter Wasser stehen oder das Gebäude unbewohnbar werden. Das Hochwasserrisiko des Standorts spielt bei der Absicherung gegen Extremwetter eine wichtige Rolle.
3: Da nicht alle Häuser in Deutschland in gleicher Weise der Gefahr eines Hochwassers ausgesetzt sind, hat der GDV 4 Hochwasser- und 3 Starkregen-Gefährdungsklassen entwickelt, denen alle Häuser adressgenau zugeordnet werden. Nutzen Sie den Naturgefahren- und Hochwassercheck des GDV. Sie finden ihn auch auf unserer Homepage nürnberger.de.
2: Der Schutz gegen Elementarschäden ist von Versicherer zu Versicherer unterschiedlich. Es lohnt sich also genau hinzuschauen, was abgesichert wird und was nicht.
1: Die jüngsten Unwetter in Teilen Deutschlands haben zu hohen Schäden geführt. Die wiederholte Forderung der Landesregierung nach einer Pflichtversicherung gegen Elementarschäden wurde vom Bund dennoch erneut abgelehnt.
0: Und die Zeit ist auch schon wieder fortgeschritten. Du bist vielleicht gerade beim Abendbrot. Dann wünsche ich dir von ganzem Herzen guten Appetit. Ja, ja, das mache ich auch am heutigen Freitagabend. Bis unterwegs fährst nach Hause mit dem Auto, fahr vorsichtig und komm vor allem gut ans Ziel.

Das ist ein Lokalradio und du gehörst zu den Menschen, die jetzt bei der Arbeit sind. Dann hast du sie mehr als verdient, nämlich die musikalische Kaffeepause. Ein wenig zurücklehnen, einen heißen Kaffee trinken und vor allem Musik genießen. Jetzt mit AC/DC.

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1: Die Vereinigten Staaten verschärfen ihren Handelskurs und erheben seit heute Morgen neue Zölle gegen 60 Handelspartner. Betroffen sind auch Waren aus der Europäischen Union und damit aus Deutschland. Die Abgaben liegen je nach Handelspartner bei 10 oder 12,5% und ersetzen frühere globale Zölle, die rechtlich nur befristet möglich waren. Washington begründet die neue Maßnahme mit angeblich unzureichenden Schritten gegen Zwangsarbeit. Nach US-Angaben betreffen die Zölle fast alle Importe. Ausgenommen sind unter anderem Stahl, Aluminium sowie Öl und Gas. Für europäische Unternehmen könnte das den Handel mit den USA weiter verteuern und die ohnehin angespannte Weltwirtschaft zusätzlich belasten. In Berlin stehen offenbar größere personelle Veränderungen in der Bundesregierung bevor. Gesundheitsministerin Nina Waken soll neue Chefin des Kanzleramts werden. Ihr bisheriges Ministerium soll CDU-Generalsekretär Carsten Linnemann übernehmen. Kanzler Friedrich Merz will die Entscheidung demnach heute bekannt geben. Offiziell bestätigt ist sie bisher nicht. Hintergrund ist auch der Wechsel von Thorsten Frey an die Spitze der Unionsfraktion im Bundestag. Zudem soll Verkehrsminister Patrick Schnieder wegen anhaltender Kritik an seiner Amtsführung abgelöst werden. In Deutschland wächst die Debatte über den Umgang der Politik mit Angehörigen von Opfern schwerer Gewaltverbrechen. Der Vater der 2023 bei Brokstedt getöteten Anne-Marie Kürath organisiert im September in Frankfurt eine Trauerwache für Opfer migrantischer Gewalt. Bundeskanzler CDU-Präsident Merz hat seine Teilnahme nach Angaben des Veranstalters abgesagt. Auch mehrere Ministerpräsidenten werden nicht teilnehmen. Kürath kritisiert, viele betroffene Familien fühlten sich von der Politik alleingelassen. Er fordert, vorhandene Gesetze konsequenter anzuwenden und die Sicherheit von Kindern stärker in den Mittelpunkt zu stellen. Die Veranstaltung auf dem Frankfurter Römerberg soll den Angehörigen eine öffentliche Stimme geben. Der Volkswagen-Konzern hat im zweiten Quartal erneut deutlich weniger verdient. Das Ergebnis nach Steuern sank im Vergleich zum Vorjahreszeitraum um knapp ein Drittel. Von April bis Juni blieb ein Gewinn von 1,54 Milliarden Euro nach 2,29 Milliarden Euro im Jahr zuvor. Europas größter Autobauer steht damit weiter unter wirtschaftlichem Druck. Belastend wirken unter anderem schwächere Geschäfte in wichtigen Märkten, hoher Kostendruck und der schwierige Umbau zur Elektromobilität. Für die deutsche Industrie ist der Rückgang ein weiteres Warnsignal. Knapp zwei Monate vor der Abgeordnetenhauswahl in Berlin sieht eine neue Umfrage die AfD erstmals auf Platz 1. Nach der INSA-Erhebung käme die Partei auf 19%. CDU und Linke folgen mit jeweils 18% knapp dahinter. Die Grünen liegen bei 16% und die SPD bei 13%. FDP und BSW würden mit jeweils 4% den Einzug ins Landesparlament verfehlen. Die Befragung wurde nach dem Rückzug von Kai Wegner als CDU-Spitzenkandidat durchgeführt. Neuer Spitzenkandidat ist Finanzsenator Stefan Evers. Wahlumfragen zeigen nur eine Momentaufnahme und sind keine Prognose für den Wahlausgang.
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1: Im Laufe des Nachmittags bleibt es in unserer Region freundlich und trocken. Die Sonne hat weiter gute Chancen, Wolken bleiben meist harmlos. Die Temperaturen liegen bei 24 bis 25 Grad. Der Wind ist schwach, dadurch bleibt es angenehm sommerlich. Zum Abend hin geht es trocken weiter. Später sinken die Werte wieder spürbar. Samstag wird der wärmste Tag der nächsten Tage. Dann erreichen die Temperaturen rund 30 Grad. Es gibt Sonne, zeitweise aber auch mehr Wolken. Regen spielt kaum eine Rolle. Am Sonntag kippt die Lage in Richtung wechselhaft. Im Norden unserer Region bleibt es zunächst noch öfter trocken. Im Süden ziehen häufiger Schauer durch. Einzelne Gewitter sind möglich. Die Temperaturen gehen auf 25 bis 27 Grad zurück. Montag bleibt es kühler und unbeständiger mit etwa 21 Grad und weiteren Schauern.
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Ja, ja, das ist die zweite Stunde. Schon wieder geschafft, in der zweiten Stunde angelangt. Auch hier noch ganz viel Musik. Wenig Blabla von Seiten vom Moderator. Und deshalb für dich ein herzliches Hallo.

Wow, da geht ganz schön die Post ab, nicht? Das sind Scorpions. Die haben dann auch gleich einen musikalischen Einstieg gemacht in die zweite Stunde. Ich hab's dir versprochen, gell? Ja, das habe ich gemacht. Ich habe gesagt, ich habe ganz viel Musik noch im Topf und die will ich dir natürlich auch nicht vorenthalten. Die zweite Stunde sonst ähnlich aufgebaut wie die erste, natürlich wenig Blabla vom Moderator, ja? Musik und Information ist angesagt und noch einmal, ich muss es einfach nochmal sagen, ein Dankeschön geht an die Nachrichten- und Wetterredaktion.

0: Ich bin bei den Vorbereitungen zu dieser Sendung fast aus den Fugen gefallen, im wahrsten Sinne des Wortes, weil ich hätte nie gedacht, dass Van Halen diesen Titel spielt. Nein, auf die Idee wäre ich selber tatsächlich nicht gekommen. Gute Musik am heutigen Freitagabend für dich, weil du bei uns bist.
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0: Zur vollen Stunde gibt's Nachrichten und Wetter gut informiert. Den heutigen Freitagabend, Wochenende ist angesagt. Schon bald. Ich freue mich drauf, du dich hoffentlich auch. Und jetzt lausche weiter aufmachen.
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0: Ja, in der letzten Stunde habe ich ja Werbung für den Samstag gemacht. Servus Wochenende mit Jörg Bonfert. 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Das letzte Mal und es wird diesmal auch wieder so sein, gell? Und dann ist immer etwas, das geht so ein bisschen verloren, aber das möchte ich nicht. 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
0: 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Der Sonntag also wieder mit vielseitigem Programm und Samstag und Sonntag. Das muss ich dir auch noch mit auf den Weg geben, ist Weberfreie Zone.

Was sagst du mir hier? Da möchtest du am liebsten mitsingen? Ich muss ja sagen, das geht mir auch so. Und der Abschlussschlag hat er auch noch gemacht, gell? Ja, ja. Ganz viel gute Musik am heutigen Freitagabend, die du genießen kannst. Ganz für dich reinziehen, wo du auch immer gerade bist und uns empfängst. Wenn du im Auto unterwegs bist, sag ich es noch einmal, fahr vorsichtig und komm vor allem gut ans Ziel. Gute Fahrt.

Einmal muss ich einfach meinem Hobby nachgehen. Ich mache gerne Krach und Lärm. Das mache ich auch jetzt für dich. Von denen hier gibt's bald noch andere Titel. Ich freue mich, denn hier gibt's Musik von

0: Ah, diese Band ist jetzt bei mir im Wohnzimmer gestanden, haben hier Musik gemacht. Dankeschön, sage ich. Ist einfach immer wieder wunderschön. Und wunderschön wird's auch heute Abend ab 20 Uhr. Nach Nachrichten und Wetter ist mein Teamkollege Beat Niefeler wieder für dich da. Natürlich im Progrock Express. Es gibt eine Progrock-Band, die heißt Dreamseater. Und diese Band Dreamseater, die hat etwas ganz Spezielles gemacht. Und das gibt's heute Abend. Ja, das gibt's heute Abend im Progrock Express. Dreamseater, das ist gewagt, muss ich sagen. Das ist wahrscheinlich Schwierigkeitsstufe 10 von 10. Die allerhöchste, also mit großer Wahrscheinlichkeit. Du kennst das Album Dark Side of the Moon, nicht? Von Pink Floyd. Das ist ja ein Konzeptalbum, ist damals rausgekommen mit Riesenerfolg. Lange, lange, lange hat es die Charts belegt. Das gab es übrigens damals für die Radiostationen auch auf Cartridge. Und Dreamseater haben dieses Album live, jawohl, du hast es richtig, live vor Publikum eingespielt. Und von denen gibt's heute das ganze Album zu hören. Also die ganzen, oder den ganzen, so muss man sagen, Live-Auftritt. Ich freue mich. Das gibt's dann ab 20 Uhr nach Nachrichten und Wetter. Natürlich im Progrock Express mit deinem Teamkollegen Beat Niefeler.
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0: Und du bekommst jetzt von uns den versprochenen Beitrag und das habe ich gesagt in der Übersicht. Das klingt irgendwie gefährlich. Also von Bienen werde ich nicht gerne gestochen, muss ich dir ganz ehrlich sagen. Aber dass ihr Gift heilsam sein kann, das habe ich nicht gewusst. Es gibt nämlich die Bienengift-Salbe made in.
4: Fast alles, was auf unseren Tellern landet, haben wir direkt oder indirekt den Bienen zu verdanken. Dazu zählen nicht nur pflanzliche Produkte und Honig, sondern auch Fleisch oder Milch. Denn die Pflanzen, die von Bienen bestäubt wurden, dienen auch als Tierfutter. Was diese Insekten noch alles drauf haben, hat Leo Breuer recherchiert.
5: Bienen sind nicht nur für ein funktionierendes Ökosystem bedeutend. Sie leisten durch ihre Bestäubungstätigkeit auch einen wichtigen Beitrag zum Ertrag zahlreicher Obst- und Gemüsesorten. Selbst das Bienengift können wir nutzen, in Form der sogenannten Apitherapie.
6: Die gibt's schon seit Jahrtausenden im alten Griechenland, beispielsweise Umschläge mit Honig oder Propolis zur Wundheilung. Aber auch schon unser Gründervater Europas, Karl der Große, wurde antiken Quellen nach durch Stiche der Bienen von Rheuma und Arthrose geheilt. Es hat also auch bis heute Präsenz, was diese Apitherapie für uns bereithält.
5: Erklärt Daniel Stecher, Vorstandsmitglied des Europäischen Naturheilbundes und selbst Imker. So kann das Bienengift durch den Wirkstoff Melitin über die Haut entzündungshemmend wirken.
6: Also beispielsweise Verspannungsthemen, Zerrungen, Schmerzen, Rheuma und all dergleichen, die in der Tiefe sitzen.
5: Eine Behandlung mit Bienengift ist übrigens nicht schmerzhaft. Wie schon der Schweizer Arzt Paracelsus gesagt hat, die Dosis macht das Gift.
6: Verwenden wir das Gift der Biene mittels einer Bienengiftsalbe, dann haben wir eine niedrigere Dosierung, die zeitversetzt über die Haut aufgenommen wird und dann in diesem Fall idealerweise in die Tiefe antientzündlich positiv unterstützt. Deswegen, wer hier eine gute Qualität wünscht, ab ins Imkereifachgeschäft oder selbstverständlich in die bekannte Apotheke des Vertrauens. Hier gibt es zum einen eine vernünftige Beratung und wer hier nach der echten Bienengiftsalbe fragt, ist tatsächlich bestens beraten.
0: Bei uns gibt es die heilende Musik auf diesem Sender, ja? Ein bisschen Zeit habe ich ja noch. Heilen meine ich natürlich von deinen gestressten Ohren im Verkehr und so. Dann, wenn die Polizei oder Ambulanz mit Martins Horn vorbeirast, nicht, gibt's ab und zu. Bei uns gibt's jetzt Musik von Smokey, ganz laut aufdrehen. Schön, dass du da bist.

Es ist noch nicht so lange her, da habe ich diesen Mann gespielt. Und zwar mit seinem ganz großen Hit, den er rausgebracht hat. Und da hättest du mir sofort gesagt, wer das ist. Jetzt ist es ein bisschen schwieriger. Bert, du weißt, wer das ist, gell? Ja, ja, du weißt das. Du kennst dich aus in der Musik. Das ist, dreimal raten, einmal richtig raten, bitte. Dankeschön, Brian Ferris.

So, und das habe ich für dich. Hier kommt Musik von Cliff Richard. Den darf ich noch spielen. Wie viel das es noch gibt, das weiß ich nicht, aber das ist schon wieder Endsportstimmung.

Ja, ja, so klingt er auch. Das ist Musik von George Harrison. So, und das war's dann eigentlich schon fast wieder von der heutigen Ausgabe Servus Feierabend am heutigen Freitagabend. Natürlich auch ein bisschen Auftakt ins Wochenende, das gibt's jeden Freitagabend. Gleich nach Nachrichten, Wetter gibt's einen Progrock-Express. Und bitte nicht vergessen, eine spezielle Einlage, Dream Theater heißt diese Progrock-Band. Und die haben das Album Dark Side of the Moon von Pink Floyd damals rausgebracht. Die haben dieses Album live eingespielt vor Publikum. Ja, genau. Und dieses Album gibt es ohne Stopp, nämlich so gespielt wie der Live-Auftritt. Damals war, kannst dich also freuen.

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1: Die Vereinigten Staaten verschärfen ihren Handelskurs und erheben seit heute Morgen neue Zölle gegen 60 Handelspartner. Betroffen sind auch Waren aus der Europäischen Union und damit aus Deutschland. Die Abgaben liegen je nach Handelspartner bei 10 oder 12,5% und ersetzen frühere globale Zölle, die rechtlich nur befristet möglich waren. Washington begründet die neue Maßnahme mit angeblich unzureichenden Schritten gegen Zwangsarbeit. Nach US-Angaben betreffen die Zölle fast alle Importe. Ausgenommen sind unter anderem Stahl, Aluminium sowie Öl und Gas. Für europäische Unternehmen könnte das den Handel mit den USA weiter verteuern und die ohnehin angespannte Weltwirtschaft zusätzlich belasten. In Berlin stehen offenbar größere personelle Veränderungen in der Bundesregierung bevor. Gesundheitsministerin Nina Waken soll neue Chefin des Kanzleramts werden. Ihr bisheriges Ministerium soll CDU-Generalsekretär Carsten Linnemann übernehmen. Kanzler Friedrich Merz will die Entscheidung demnach heute bekannt geben. Offiziell bestätigt ist sie bisher nicht. Hintergrund ist auch der Wechsel von Thorsten Frey an die Spitze der Unionsfraktion im Bundestag. Zudem soll Verkehrsminister Patrick Schnieder wegen anhaltender Kritik an seiner Amtsführung abgelöst werden. In Deutschland wächst die Debatte über den Umgang der Politik mit Angehörigen von Opfern schwerer Gewaltverbrechen. Der Vater der 2023 bei Brokstedt getöteten Anne-Marie Kürath organisiert im September in Frankfurt eine Trauerwache für Opfer migrantischer Gewalt. Bundeskanzler CDU-Präsident Merz hat seine Teilnahme nach Angaben des Veranstalters abgesagt. Auch mehrere Ministerpräsidenten werden nicht teilnehmen. Kürath kritisiert, viele betroffene Familien fühlten sich von der Politik alleingelassen. Er fordert, vorhandene Gesetze konsequenter anzuwenden und die Sicherheit von Kindern stärker in den Mittelpunkt zu stellen. Die Veranstaltung auf dem Frankfurter Römerberg soll den Angehörigen eine öffentliche Stimme geben. Der Volkswagen-Konzern hat im zweiten Quartal erneut deutlich weniger verdient. Das Ergebnis nach Steuern sank im Vergleich zum Vorjahreszeitraum um knapp ein Drittel. Von April bis Juni blieb ein Gewinn von 1,54 Milliarden Euro nach 2,29 Milliarden Euro im Jahr zuvor. Europas größter Autobauer steht damit weiter unter wirtschaftlichem Druck. Belastend wirken unter anderem schwächere Geschäfte in wichtigen Märkten, hoher Kostendruck und der schwierige Umbau zur Elektromobilität. Für die deutsche Industrie ist der Rückgang ein weiteres Warnsignal. Knapp zwei Monate vor der Abgeordnetenhauswahl in Berlin sieht eine neue Umfrage die AfD erstmals auf Platz 1. Nach der INSA-Erhebung käme die Partei auf 19%. CDU und Linke folgen mit jeweils 18% knapp dahinter. Die Grünen liegen bei 16% und die SPD bei 13%. FDP und BSW würden mit jeweils 4% den Einzug ins Landesparlament verfehlen. Die Befragung wurde nach dem Rückzug von Kai Wegner als CDU-Spitzenkandidat durchgeführt. Neuer Spitzenkandidat ist Finanzsenator Stefan Evers. Wahlumfragen zeigen nur eine Momentaufnahme und sind keine Prognose für den Wahlausgang.
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1: Heute Abend bleibt es im Radio NWW-Land trocken und freundlich. Die Wolken sind meist harmlos, später klart es gebietsweise weiter auf. In der Nacht kühlt die Luft wieder deutlich ab, die Temperaturen sinken auf frische Werte. Regen ist weiterhin nicht in Sicht. Samstag wird dann deutlich wärmer. Nach einem freundlichen Start steigen die Temperaturen auf rund 30 Grad. Dazu wechseln sich Sonne und Wolken ab. Es bleibt aber überwiegend trocken. Am Sonntag wird das Wetter spürbar wechselhafter. Im Norden des Sendegebiets sind zunächst noch längere trockene Abschnitte möglich. Im Süden ziehen häufiger Schauer durch. Auch einzelne Gewitter können dabei sein. Die Höchstwerte liegen dann zwischen 25 und 27 Grad. Montag wird es kühler. Die Temperaturen erreichen nur noch etwa 21 Grad. Dazu gibt es weitere Schauer und zeitweise viele Wolken.
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1: Und so sage ich dann ein ganz großes Hallo und herzlich willkommen hier zum heutigen Progrock Express. Natürlich wieder mit viel, viel progressiver Rockmusik. Und später gibt es dann auch das Album Dark Side of the Moon, aber eben nicht von Pink Floyd, sondern von der US-amerikanischen Metal-Rockband Dream Theater. Die haben das im Jahr 2005 live gespielt und das wurde dann auch als Album veröffentlicht. Aber jetzt gibt's mal TNNE und Looking Back and Forward.

TNNE waren das, Looking Back and Forward. Letzten Freitag, da habe ich zum Schluss dieser Sendung The Flower Kings gespielt, die schwedische Progrock-Band The Flower Kings, mit dem Titel Numbers. Und da konnte ich knapp 10 Minuten davon noch einspielen und danach war die Sendezeit um. Deshalb spiele ich jetzt den nochmal und zwar in voller Länge. Hier sind The Flower Kings.

The Flower Kings aus Schweden waren das und der Titel Numbers. Jetzt natürlich ganz ausgespielt. So, und jetzt gibt es eben ein ganzes Album. Die Rede ist hier von der US-amerikanischen Metal-Rock-Band Dream Theater. Die haben im Jahr 2005 das Album Dark Side of the Moon in einer Live-Version aufgenommen. Ganz spannend gemacht, dieses Album. Und das gibt es jetzt hier im Progrock Express bei deinem Lieblingssender Radio NWB. Und wir sind Dream Theater.

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Soweit also das Album Dark Side of the Moon, das natürlich in der Version von Dream Theater. Und ich muss schon sagen, es ist ziemlich gewagt, das live einzuspielen und das zu covern. Finde ich ganz interessant gemacht. So, jetzt gibt's Third Trip und Get Along.

Wunderschön gemacht hier von Third Trip. Jetzt gibt's 18 Summers, auch das eine progressive Rockband, und der Titel nennt sich simpel und einfach Underworlds.

Elton Summers und der Titel Underworld. Jetzt gibt es eine deutsche Band, und zwar, die kommen aus den 70er Jahren und nennen sich Albatross und der Titel A Man Like Me.

reingefallen, könnte man dazu sagen. Albatross, A Man Like Me, wunderschöner Titel, aber ich muss sagen, dynamisch ein bisschen schwach produziert. Ja, und die Klospülung, die man da in diesem Titel gehört hat, die kam natürlich nicht von mir. Jetzt gehen wir nach Großbritannien, kommen zu Big Big Train und der Titel The Underfall Yard. Hier ist Big Big Train und das ist Radio NWW, dein Lieblingsradio.

Big Big Train war das und der Titel The Underfall Yard. Ja, der nächste Interpret nennt sich Dreaming David Kay. Da habe ich keine Ahnung. Und der Titel Artistic.

Die holländische Prog-Rock-Band Earth and Fire, war das Storm and Thunder. Und Earth and Fire, die hatten ja in den 70er Jahren mit Weekend einen kommerziellen Hit gehabt. Aber ursprünglich war das tatsächlich eine Symphonic-Prog-Band. Earthkind und Goodbye Waves. Und das hier, wie immer, im Prog-Rock Express, da bei Radio NWW, deinem Lieblingsradio.

Denn ja, waren das Untertitel in Inside Your Wall. Ich habe ich jetzt als nächstes vor mir und der Titel Everlasting Dream.

dieses schön gemachte Instrumental kam von Electric Asturias. Hier gibt es Ancient und Interact.

End of the Dream und Dark Reflection. Ja, und das war's dann auch schon fast wieder hier vom heutigen Progrock Express. Ich möchte natürlich noch sagen, was so passiert dann morgen. Zum Beispiel von 18 bis 20 Uhr. Nein, ich fange am Vormittag an. Also von 10 bis 14 Uhr gibt es Weekend. Dann von 18 bis 20 Uhr gibt es Servus Wochenende und das dann mit Jörg Bonsert. Und dann von 20 Uhr oder ab 20 Uhr startet dann die Radio NBW Party, das Ganze mit Roland Buck. Ich bin Bernd Niesler und möchte mich ganz, ganz herzlich bedanken fürs Zuhören. Natürlich auch ein schönes Wochenende und eine gute Nacht wünschen. Und es gibt natürlich wie immer noch einen Ausklang und der kommt diesmal aus Holland. Finch und der Titel A Bridge to Alice.

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1: Die Vereinigten Staaten verschärfen ihren Handelskurs und erheben seit heute Morgen neue Zölle gegen 60 Handelspartner. Betroffen sind auch Waren aus der Europäischen Union und damit aus Deutschland. Die Abgaben liegen je nach Handelspartner bei 10 oder 12,5% und ersetzen frühere globale Zölle, die rechtlich nur befristet möglich waren. Washington begründet die neue Maßnahme mit angeblich unzureichenden Schritten gegen Zwangsarbeit. Nach US-Angaben betreffen die Zölle fast alle Importe. Ausgenommen sind unter anderem Stahl, Aluminium sowie Öl und Gas. Für europäische Unternehmen könnte das den Handel mit den USA weiter verteuern und die ohnehin angespannte Weltwirtschaft zusätzlich belasten. In Berlin stehen offenbar größere personelle Veränderungen in der Bundesregierung bevor. Gesundheitsministerin Nina Waken soll neue Chefin des Kanzleramts werden. Ihr bisheriges Ministerium soll CDU-Generalsekretär Carsten Linnemann übernehmen. Kanzler Friedrich Merz will die Entscheidung demnach heute bekannt geben. Offiziell bestätigt ist sie bisher nicht. Hintergrund ist auch der Wechsel von Thorsten Frey an die Spitze der Unionsfraktion im Bundestag. Zudem soll Verkehrsminister Patrick Schnieder wegen anhaltender Kritik an seiner Amtsführung abgelöst werden. In Deutschland wächst die Debatte über den Umgang der Politik mit Angehörigen von Opfern schwerer Gewaltverbrechen. Der Vater der 2023 bei Brokstedt getöteten Anne-Marie Kürath organisiert im September in Frankfurt eine Trauerwache für Opfer migrantischer Gewalt. Bundeskanzler CDU-Präsident Merz hat seine Teilnahme nach Angaben des Veranstalters abgesagt. Auch mehrere Ministerpräsidenten werden nicht teilnehmen. Kürath kritisiert, viele betroffene Familien fühlten sich von der Politik alleingelassen. Er fordert, vorhandene Gesetze konsequenter anzuwenden und die Sicherheit von Kindern stärker in den Mittelpunkt zu stellen. Die Veranstaltung auf dem Frankfurter Römerberg soll den Angehörigen eine öffentliche Stimme geben. Der Volkswagen-Konzern hat im zweiten Quartal erneut deutlich weniger verdient. Das Ergebnis nach Steuern sank im Vergleich zum Vorjahreszeitraum um knapp ein Drittel. Von April bis Juni blieb ein Gewinn von 1,54 Milliarden Euro nach 2,29 Milliarden Euro im Jahr zuvor. Europas größter Autobauer steht damit weiter unter wirtschaftlichem Druck. Belastend wirken unter anderem schwächere Geschäfte in wichtigen Märkten, hoher Kostendruck und der schwierige Umbau zur Elektromobilität. Für die deutsche Industrie ist der Rückgang ein weiteres Warnsignal. Knapp zwei Monate vor der Abgeordnetenhauswahl in Berlin sieht eine neue Umfrage die AfD erstmals auf Platz 1. Nach der INSA-Erhebung käme die Partei auf 19%. CDU und Linke folgen mit jeweils 18% knapp dahinter. Die Grünen liegen bei 16% und die SPD bei 13%. FDP und BSW würden mit jeweils 4% den Einzug ins Landesparlament verfehlen. Die Befragung wurde nach dem Rückzug von Kai Wegner als CDU-Spitzenkandidat durchgeführt. Neuer Spitzenkandidat ist Finanzsenator Stefan Evers. Wahlumfragen zeigen nur eine Momentaufnahme und sind keine Prognose für den Wahlausgang.
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1: In der Nacht bleibt es in unserer Region trocken. Die Temperaturen liegen meist zwischen 10 und 18 Grad. Dazu ist es teils bewölkt, teils schon aufgelockert. Im Tagesverlauf setzt sich dann sehr freundliches Sommerwetter durch. Der Morgen startet noch angenehm frisch, am Vormittag wird es rasch wärmer. Und am Nachmittag erreichen die Werte verbreitet 31 bis 32 Grad. Regen ist nicht in Sicht, der Wind bleibt meist schwach bis mäßig. Am Sonntag bleibt es warm, aber die Wolken werden dichter. Die Höchstwerte liegen etwa zwischen 26 und 29 Grad. Einzelne Schauer sind möglich. Am Montag wird es wechselhafter bei rund 25 Grad, mit mehr Wolken und örtlichem Regen. Am Dienstag zeigt sich das Wetter wieder deutlich freundlicher. Trocken, sonnig bis leicht bewölkt und sommerlich warm bei 28 bis 29 Grad.
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1: Die Vereinigten Staaten verschärfen ihren Handelskurs und erheben seit heute Morgen neue Zölle gegen 60 Handelspartner. Betroffen sind auch Waren aus der Europäischen Union und damit aus Deutschland. Die Abgaben liegen je nach Handelspartner bei 10 oder 12,5% und ersetzen frühere globale Zölle, die rechtlich nur befristet möglich waren. Washington begründet die neue Maßnahme mit angeblich unzureichenden Schritten gegen Zwangsarbeit. Nach US-Angaben betreffen die Zölle fast alle Importe. Ausgenommen sind unter anderem Stahl, Aluminium sowie Öl und Gas. Für europäische Unternehmen könnte das den Handel mit den USA weiter verteuern und die ohnehin angespannte Weltwirtschaft zusätzlich belasten. In Berlin stehen offenbar größere personelle Veränderungen in der Bundesregierung bevor. Gesundheitsministerin Nina Wagen soll neue Chefin des Kanzleramts werden. Ihr bisheriges Ministerium soll CDU-Generalsekretär Carsten Linnemann übernehmen. Kanzler Friedrich Merz will die Entscheidung demnach heute bekannt geben. Offiziell bestätigt ist sie bisher nicht. Hintergrund ist auch der Wechsel von Thorsten Frey an die Spitze der Unionsfraktion im Bundestag. Zudem soll Verkehrsminister Patrick Schnieder wegen anhaltender Kritik an seiner Amtsführung abgelöst werden. In Deutschland wächst die Debatte über den Umgang der Politik mit Angehörigen von Opfern schwerer Gewaltverbrechen. Der Vater der 2023 bei Brokstedt getöteten Anne-Marie Kürath organisiert im September in Frankfurt eine Trauerwache für Opfer migrantischer Gewalt. Bundeskanzler CDU-Präsident Merz hat seine Teilnahme nach Angaben des Veranstalters abgesagt. Auch mehrere Ministerpräsidenten werden nicht teilnehmen. Kürath kritisiert, viele betroffene Familien fühlten sich von der Politik alleingelassen. Er fordert, vorhandene Gesetze konsequenter anzuwenden und die Sicherheit von Kindern stärker in den Mittelpunkt zu stellen. Die Veranstaltung auf dem Frankfurter Römerberg soll den Angehörigen eine öffentliche Stimme geben. Der Volkswagen-Konzern hat im zweiten Quartal erneut deutlich weniger verdient. Das Ergebnis nach Steuern sank im Vergleich zum Vorjahreszeitraum um knapp ein Drittel. Von April bis Juni blieb ein Gewinn von 1,54 Milliarden Euro nach 2,29 Milliarden Euro im Jahr zuvor. Europas größter Autobauer steht damit weiter unter wirtschaftlichem Druck. Belastend wirken unter anderem schwächere Geschäfte in wichtigen Märkten, hoher Kostendruck und der schwierige Umbau zur Elektromobilität. Für die deutsche Industrie ist der Rückgang ein weiteres Warnsignal. Knapp zwei Monate vor der Abgeordnetenhauswahl in Berlin sieht eine neue Umfrage die AfD erstmals auf Platz 1. Nach der INSA-Erhebung käme die Partei auf 19%. CDU und Linke folgen mit jeweils 18% knapp dahinter. Die Grünen liegen bei 16% und die SPD bei 13%. FDP und BSW würden mit jeweils 4% den Einzug ins Landesparlament verfehlen. Die Befragung wurde nach dem Rückzug von Kai Wegner als CDU-Spitzenkandidat durchgeführt. Neuer Spitzenkandidat ist Finanzsenator Stefan Evers. Wahlumfragen zeigen nur eine Momentaufnahme und sind keine Prognose für den Wahlausgang.
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1: In der Nacht bleibt es in unserer Region trocken. Die Temperaturen liegen meist zwischen 10 und 18 Grad. Dazu ist es teils bewölkt, teils schon aufgelockert. Im Tagesverlauf setzt sich dann sehr freundliches Sommerwetter durch. Der Morgen startet noch angenehm frisch, am Vormittag wird es rasch wärmer. Und am Nachmittag erreichen die Werte verbreitet 31 bis 32 Grad. Regen ist nicht in Sicht. Der Wind bleibt meist schwach bis mäßig. Am Sonntag bleibt es warm, aber die Wolken werden dichter. Die Höchstwerte liegen etwa zwischen 26 und 29 Grad. Einzelne Schauer sind möglich. Am Montag wird es wechselhafter bei rund 25 Grad, mit mehr Wolken und örtlichem Regen. Am Dienstag zeigt sich das Wetter wieder deutlich freundlicher. Trocken, sonnig bis leicht bewölkt und sommerlich warm bei 28 bis 29 Grad.
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1: Die Vereinigten Staaten verschärfen ihren Handelskurs und erheben seit heute Morgen neue Zölle gegen 60 Handelspartner. Betroffen sind auch Waren aus der Europäischen Union und damit aus Deutschland. Die Abgaben liegen je nach Handelspartner bei 10 oder 12,5% und ersetzen frühere globale Zölle, die rechtlich nur befristet möglich sind.